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1: Ich bin Hendrik Daum. Einen schönen guten Morgen. Die EU-Staaten wollen nach ihrem Streit über die Migrationskrise in Ceuta künftig geschlossener auftreten. Außerdem wollen sie durch Frühwarnsysteme besser vorbereitet sein. Das teilten die Mitgliedsländer nach einer Videokonferenz der Innenminister mit. Vergangene Woche waren insgesamt rund 72.000 Migranten in die spanische Nordafrika-Exklave Ceuta gelangt. Rund 70.000 von ihnen sind inzwischen nach Marokko zurückgekehrt. Die Serie von Enthüllungen über alarmierende Hackerfähigkeiten führender KI-Modelle reißt nicht ab. Jetzt ertappten britische Sicherheitsforscher künstliche Intelligenz beim Versuch, in Eigeninitiative eine Schwachstelle in öffentlich zugängliche Software einzuschleusen. Um damit durchzukommen, versuchte das KI-Modell der Entwicklerfirma Anthropic sogar, per E-Mail einen zuständigen Menschen zu manipulieren. Die schwarz-rote Koalition trifft derzeit Vorkehrungen für eine Neuauflage des Zivildienstes, und zwar für den Fall, dass die Wehrpflicht wieder eingeführt werden muss, um genügend Soldatinnen und Soldaten zu rekrutieren. Linke und FDP kritisieren das. Linken-Chefin Schwertner warnte, ein verpflichtender Zivildienst könnte tariflich bezahlte Arbeit im Sozialbereich verdrängen. Und FDP-Generalsekretär Hagen sagte, die Pläne zeigten, dass die Bundesregierung kein Vertrauen habe, die Sollstärke der Bundeswehr durch Freiwilligkeit zu erreichen. FIFA-Boss Gianni Infantino hat Medienberichten zufolge für den heutigen Mittwoch zu einer Krisensitzung des Weltverbands nach Marokko geladen. Der heftig in der Kritik stehende FIFA-Boss, heißt es, habe wichtige Mitarbeiter zu einem Treffen in die Hauptstadt Rabat beordert. Allerdings sei völlig unklar, was er dort genau besprechen wolle. Infantino hatte zuletzt für eine Welle der Empörung in der Fußballwelt gesorgt, als seine Pläne bekannt wurden, WM-Rechte an Investoren zu verkaufen.
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1: Im Moment klart der Himmel immer mehr auf und die Temperaturen, die gehen bis in der Früh noch runter auf 22 bis 18 Grad. Heute am Mittwoch, da sieht es etwas angenehmer aus. Zwar kann es Schauer und einzelne kurze Gewitter geben, meistens bleibt es aber trocken. Und es wird auch weniger heiß mit nur noch maximal 28 bis 31 Grad.
2: Jetzt das Aktuellste aus der Antenne NRW Verkehrszentrale. Achtung, auf der A2 Dortmund Richtung Hannover zwischen Gütersloh und dem Kreuz Bielefeld, da liegen Gegenstände auf dem linken Fahrstreifen. Auf der A1 Osnabrück Richtung Münster zwischen Osnabrückhafen und dem Kreuz Lotte Osnabrück liegen Reifenteile rechts und auch auf dem Standstreifen. Auf der A1 Münster Richtung Dortmund zwischen Münster-Hiltrup und Ascheberg steht im Baustellenbereich ein liegen gebliebenes Fahrzeug auf dem rechten Fahrstreifen. Habt ihr mehr entdeckt, dann gebt gern Bescheid per WhatsApp an die 0100 60 339 7000.
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1: Im Moment klart der Himmel immer mehr auf und die Temperaturen, die gehen bis in der Früh noch runter auf 22 bis 18 Grad. Heute am Mittwoch, da sieht es etwas angenehmer aus. Zwar kann es Schauer und einzelne kurze Gewitter geben, meistens bleibt es aber trocken. Und es wird auch weniger heiß mit nur noch maximal 28 bis 31 Grad.
2: Jetzt das Aktuellste aus der Antenne NRW Verkehrszentrale. Achtung, auf der A2 Dortmund Richtung Hannover zwischen Gütersloh und dem Kreuz Bielefeld, da liegen Gegenstände auf dem linken Fahrstreifen. Auf der A1 Osnabrück Richtung Münster zwischen Osnabrückhafen und dem Kreuz Lotte Osnabrück liegen Reifenteile rechts und auch auf dem Standstreifen. Auf der A1 Münster Richtung Dortmund zwischen Münster-Hiltrup und Ascheberg steht im Baustellenbereich ein liegengebliebenes Fahrzeug auf dem rechten Fahrstreifen. Habt ihr mehr entdeckt, dann gebt gern Bescheid per WhatsApp an die 0100 60 339 7000.
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1: Löwe.
2: Heute ist ein guter Zeitpunkt, um eine berufliche Entscheidung mit Tragweite zu treffen. Wohl überlegt sollte sie aber trotzdem sein.
1: Jungfrau.
2: Was Ihnen heute fehlt, ist Struktur. Hetzen Sie nicht planlos durch den Tag. Das verursacht nur Stress.
1: Waage.
2: Eine unerwartete Begegnung bringt heute Abwechslung in Ihr Leben. Genießen Sie den Moment und lassen Sie sich überraschen.
1: Skorpion.
2: Eine bevorstehende Entscheidung erfordert sorgfältige Überlegungen. Nutzen Sie Ihre Fähigkeit, Dinge aus verschiedenen Blickwinkeln zu betrachten.
1: Schütze.
2: Es ist Zeit, alte Beziehungen zu heilen und neue Verbindungen aufzubauen. Schaffen Sie ein neues Gefühl von Gemeinschaft.
1: Steinbock.
2: Die Sterne deuten heute auf Glück und Harmonie in der Familie hin. Schätzen Sie Ihre Liebsten und genießen Sie gemeinsame Momente.
1: Wassermann.
2: Seien Sie heute offen für spontane Möglichkeiten in Ihrem sozialen Umfeld. Es warten Abenteuer auf Sie.
1: Fische.
2: Erfüllung liegt in der Selbstakzeptanz. Nur so können Sie inneren Frieden finden.
1: Widder.
2: Vertrauen Sie auf Ihren inneren Antrieb und Ihre Entschlossenheit, um Hindernisse zu überwinden. Sie können fast alles erreichen, was Sie sich wünschen.
1: Stier.
2: Heute können Sie durch Selbstbeherrschung und Gelassenheit schwierige Situationen meistern und Ruhe bewahren.
1: Zwillinge.
2: Das Leben ist ein aufregendes Abenteuer. Wagen Sie es, neue Herausforderungen anzunehmen.
1: Krebs.
2: Seien Sie bereit, sich anzupassen und sich auf neue Möglichkeiten einzulassen. Vergessen Sie nicht, dass Veränderungen auch gut sein können.

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1: Ich bin Angela Kress. Guten Morgen. Vor allem die Industrie klagt ja über im internationalen Vergleich hohe Strompreise. Bundeswirtschaftsministerin Reiche rechnet aber damit, dass man spürbare Entlastungen erst in den 2030er Jahren sehen werde. Tine Klimach berichtet.
2: Energiewende ja, aber die Kosten sollen gesenkt werden, weil steigende Energiepreise den Wirtschaftsstandort Deutschland belasten, sagt Ministerin Reiche. Das Kabinett hatte dazu eine Reform des erneuerbaren Energiengesetzes sowie ein Netzpaket auf den Weg gebracht. Bundestag und Bundesrat müssen das aber noch absegnen. Ihr Ziel sei mehr Markt und weniger Dauerförderung, so Reiche.
1: Nach einem Wasserrohrbruch war die A52 am Kreuz Breitscheid in Fahrtrichtung Essen für viele Stunden gesperrt. Jetzt ist sie wieder frei. Ein Baum fiel auf die Fahrbahn und bremste einen LKW aus. Der Fahrer wurde leicht verletzt. Die Räumung der A52 dauerte länger, weil am Rand der Fahrbahn noch andere Bäume unterspült wurden, die möglicherweise auch für den Verkehr gefährlich werden konnten. Ein Gutachter musste das erst noch prüfen. Schließlich gab er aber grünes Licht. Auf dem Vereinsgelände von Schalke 04 tragen jetzt drei weitere Straßen die Namen von Clublegenden. Neu geehrt werden Rolf Rüssmann, Willi Koslowski und Christine Schürmann, die erste Frau mit einer eigenen Straße rund um die Arena. Zur feierlichen Straßenbenennung kamen Vertreter der Stadt Gelsenkirchen, Familienangehörige und frühere Weggefährten der Geehrten. Rund um das Stadion entsteht damit immer mehr ein Straßenlexikon der Schalker Vereinsgeschichte vom Rudi-Assauer-Platz bis zum Ernst-Kuzorra-Weg.

0: Der massiv in der Kritik stehende FIFA-Präsident Infantino hat für heute zu einer Krisensitzung des Weltverbands nach Marokko geladen. Das berichten englische Medien. Nach heftigem Widerstand hatte er seine Pläne zum Verkauf der Fußball-WM an Investoren begraben. Dennoch formiert sich vor allem in Europa heftiger Widerstand gegen ihn. Was er heute genau besprechen will, ist unklar.
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0: Zumindest die meiste Zeit bleibt es heute trocken, es kann aber Schauer und einzelne kurze Gewitter geben. Die Temperaturen steigen auf maximal 28 bis 31 Grad. Morgen wird es dann kühler als heute mit Höchstwerten zwischen 22 und 26 Grad. Dabei ist es zwar wolkig, aber zumindest die meiste Zeit trocken.
2: Jetzt das Aktuellste aus der Antenne NRW Verkehrszentrale. Achtung, auf der A2 Dortmund Richtung Hannover zwischen Gütersloh und dem Kreuz Bielefeld liegen Gegenstände auf dem linken Fahrstreifen, fahrt da langsam ran. Auf der A40 Duisburg Richtung Essen stockt es zwischen Kreuz Duisburg und Kreuz Kaiserberg, ihr braucht mindestens 6 Minuten länger. Auf der A57 Krefeld Richtung Köln stockt es zwischen der Raststätte Nievenheim West und Köln-Worringen. Auch auf der A42 Emscher Schnellweg Dortmund Richtung Kamp-Lindfort läuft es zwischen Oberhausen Zentrum und Oberhausen Buschhausen nur zäh. Habt ihr mehr entdeckt, dann gebt gern Bescheid per WhatsApp an die 0160 339 7000.
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3: Guten Morgen. Ja, da wäre ich wieder. So, wer von euch ist mit dabei? Freue mich auf eure Nachrichten. Lassen wir was von euch hören. WhatsApp gerne in die Show 0160 339 7000. 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Das Ganze in circa 5 Minuten hier bei mir in der Show.
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0: Guten Morgen euch. Antenne NRW ist hier mit den besten Hits aller Zeiten. Schönen Start in den Mittwoch.
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0: Sagst du mir jetzt aber noch, wie dein Lieblingsradiosender heißt?
2: Ja, natürlich Antenne NRW.
0: Sehr gut. 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

0: 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Wunderschönen guten Morgen euch. Also ich bin echt kein Experte bei diesem Thema, aber ich muss schon sagen, es kommt mir sehr selten vor. Heute ist der Tag der Unterwäsche und Achtung, bei einer Umfrage haben 4% der Frauen angegeben, ihren BH niemals zu waschen. Nie. Also wirklich nie. Ich will mich jetzt nicht nur auf diese Umfrage verlassen, sondern lieber auf euch. Deshalb, liebe Frauen, wie oft wascht ihr euren BH? Hoffe, die Frage ist jetzt nicht zu direkt. Also meldet euch gerne mal rein in die Show via WhatsApp 0160 339 7000 oder ihr ruft an und quatscht auf die Mailbox. Das wäre dann die 0800 339 7000. Und wie oft die Frauen in Nordrhein-Westfalen ihren BH wirklich waschen, das hört ihr dann heute Morgen gegen 10 nach 7 hier bei mir in der Show. Ich freue mich sehr auf eure Nachrichten.
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Wunderschönen guten Morgen euch. Rein geht's in den Mittwoch. Heißt die Hälfte der Woche. Habt ihr schon fast geschafft. 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Harry Styles, As It Was, gibt's jetzt auf die Ohren. Ich bin Marc Neugebauer. Schön, dass ihr dabei seid.

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1: Ich bin Angela Kress. Guten Morgen. Nach einem Wasserrohrbruch war die A52 am Kreuz Breitscheid in Fahrtrichtung Essen für viele Stunden gesperrt. Jetzt ist sie wieder frei. Ein Baum fiel auf die Fahrbahn und bremste einen LKW aus. Der Fahrer wurde leicht verletzt. Die Räumung der A52 dauerte länger, weil am Rand der Fahrbahn noch andere Bäume unterspült wurden, die möglicherweise auch für den Verkehr gefährlich werden konnten. Ein Gutachter musste das erst noch prüfen, schließlich gab er aber grünes Licht. Auf dem Vereinsgelände von Schalke 04 tragen jetzt drei weitere Straßen die Namen von Clublegenden. Neu geehrt werden Rolf Rüssmann, Willi Koslowski und Christine Schürmann, die erste Frau mit einer eigenen Straße rund um die Arena. Zur feierlichen Straßenbenennung kamen Vertreter der Stadt Gelsenkirchen, Familienangehörige und frühere Weggefährten der Geehrten. Rund um das Stadion entsteht damit immer mehr ein Straßenlexikon der Schalker Vereinsgeschichte, vom Rudi-Assauer Platz bis zum Ernst-Kuzorra-Weg.
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1: Zumindest die meiste Zeit bleibt es heute trocken, es kann aber Schauer und einzelne kurze Gewitter geben. Die Temperaturen steigen auf maximal 28 bis 31 Grad. Morgen wird es dann kühler als heute mit Höchstwerten zwischen 22 und 26 Grad. Dabei ist es zwar wolkig, aber zumindest die meiste Zeit trocken.
2: Jetzt das Aktuellste aus der Antenne NRW Verkehrszentrale. Achtung, auf der A2 Dortmund Richtung Hannover zwischen Gütersloh und dem Kreuz Bielefeld liegen Gegenstände auf dem linken Fahrstreifen, fahrt da langsam ran. Auf der A40 Duisburg Richtung Essen stockt es zwischen Kreuz Duisburg und Kreuz Kaiserberg, ihr braucht mindestens 6 Minuten länger. Auf der A57 Krefeld Richtung Köln stockt es zwischen der Raststätte Nievenheim West und Köln-Worringen. Auch auf der A42 Emscher Schnellweg Dortmund Richtung Kamp-Lindfort läuft es zwischen Oberhausen-Zentrum und Oberhausen-Buschhausen nur zäh. Habt ihr mehr entdeckt, dann gebt gern Bescheid per WhatsApp an die 0160 339 7000.
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3: Guten Morgen! Ja, die schlechte Nachricht für euch ist, ab sofort gehe ich euch wieder auf den Sack. Nach meinem langen Wochenende bin ich zurück. Da müsst ihr durch. Aber ihr wisst, es gibt ja auch gute Nachrichten. In 5 Minuten wieder eure Good News. Und da sprechen wir über diese eine Sache, die uns zu einem besseren Menschen machen könnte. Haben Forschende herausgefunden, was genau das ist, was uns zu einem besseren Menschen machen könnte. Hört ihr gleich in 5 Minuten bei mir.
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0: Neck, Lauda Nonce bei Antenne NRW, die besten Hits aller Zeiten für euch. Wunderschönen guten Morgen und gleich noch mehr Hits, unter anderem von Laurel.
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0: Hier gibt's nur gute, nur schöne Nachrichten und heute Morgen sprechen wir hier an dieser Stelle über eine Sache, die uns zu einem besseren Menschen machen kann. Nämlich Lesen. Das ist das Zauberwort. Lesen. Forschende haben nämlich herausgefunden, dass Romane unser Einfühlungsvermögen stärken können. Das heißt, wer Geschichten liest, versetzt sich ständig in andere Menschen hinein, versteht deren Gefühle und schaut aus einer anderen Perspektive auf die Welt. Und genau das ist es, was unsere Empathie trainiert. Also überlegt schon mal, welches Buch es als nächstes sein darf. Ich bin ganz ehrlich, ich bin jemand, der das Lesen von Romanen irgendwie nie so wirklich für sich entdeckt hat. Ich habe aber bald 3 Wochen lang Urlaub. Und wenn jemand von euch ein Buch kennt, bei dem ihr euch sicher seid, dass mich das beim Lesen so packt, dass ich es nicht mehr weglegen will, dann schickt mir gerne mal euren Vorschlag. Ich würde es nochmal ausprobieren.
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0: Guten Morgen euch, Antenne NRW ist hier mit den besten Hits aller Zeiten. Kommt gut rein in den Mittwoch.
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0: Ja, wir klären die wichtigsten Fragen für den Sommer, damit auch niemand von uns im Knast landet. Wäre ja ein bisschen blöd. Und heute Morgen schauen wir in den Supermarkt und klären mal, darf man bei den heißen Temperaturen eigentlich in Badebekleidung einkaufen gehen? Also darf ich da in Badeshort oder in Bikini durchlaufen und meine Einkäufe erledigen? Wir fragen nach bei unserem Antenne NRW Sommeranwalt Kilian Kost.
2: Ja, streng genommen gibt es in Deutschland kein Gesetz, das den Supermarktbesuch in Badehose verbieten würde. Aber das Hausrecht des Supermarkts erlaubt es dem Inhaber, Regeln aufzustellen. Und dazu kann dann auch eine Kleiderordnung gehören. Wer also beim Badekleidungseinkauf höflich hinausgebeten wird, hat rechtlich keinen Anspruch darauf, eingelassen zu werden. In touristischen Küstenorten ist das übrigens häufig ausgeschildert. Also für einen schnellen Wassereiseinkauf wird wohl niemand etwas sagen, aber für den großen Wocheneinkauf vielleicht doch kurz was überwerfen.
0: Ja, okay. Dankeschön, Kilian Kost, unser Antenne NRW Sommeranwalt, der natürlich auch morgen früh hier bei mir in der Show ist. Und dann klären wir die Frage für den nächsten Roadtrip. Darf man eigentlich, wenn man mit dem Auto unterwegs ist, länger unterwegs ist, einfach auf dem Rastplatz halten und da auch im Auto übernachten? Aber wie die Rechtslage ist, das hört ihr morgen früh bei Guten Morgen NRW.
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So klingt euer Sommer bei Antenne NRW. Wunderschönen guten Morgen euch mit den besten Hits aller Zeiten. Kommt gut rein in den Mittwoch. Ich bin Marc Neugebauer, zurück aus dem langen Wochenende. Schön, dass ihr auch mit dabei seid.

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1: Ich bin Angela Kress. Guten Morgen. Künstliche Intelligenz hat im Internet wieder Dinge gemacht, mit denen Forscher nicht gerechnet hätten. Und zwar in einem Test. Da hat eine KI Phishing-Mails verschickt und

0: Verantwortliche mit einer Fake-Identität kontaktiert, um öffentlich zugängliche Software infizieren zu können. Reale Schäden gab es nicht und bei dem Test waren zum Beispiel Sicherheitsfilter bewusst deaktiviert. Die Forscher betonen aber, dass Cybersicherheit etwa für Unternehmen immer wichtiger wird. Bundeswirtschaftsministerin Reiche rechnet mittelfristig mit sinkenden Strompreisen in Deutschland. Spürbare Entlastungen werde man erst in den 2030er Jahren sehen. Reiche wies außerdem Kritik zurück, mit den Reformplänen werde die Energiewende ausgebremst. Ihr Ziel sei mehr Markt und weniger Dauerförderung. Seit Monaten häufen sich Hinweise auf kriminelle Machenschaften im NRW-Strafvollzug. Jetzt soll ein unabhängiges Expertenteam Korruptionsgefahren durchleuchten. Ziel seien konkrete Empfehlungen für eine nachhaltige Prävention, wie NRW-Justizminister Limbach angekündigt hat. Erste Zwischenergebnisse sollen bereits in den kommenden Monaten vorgelegt werden. Zwar sind schon Rekorde gefallen, in den kommenden Tagen soll der Wasserstand des Rheins aber noch weiter sinken. Das geht aus einer Prognose des Wasserstraßen- und Schifffahrtsamts hervor. Der Regen reicht demnach nicht aus, damit der Pegel im Rhein steigt. Dafür müsste es flächendeckend länger regnen. Frachtschiffe können derzeit nur mit weniger Ladung als üblich über den Fluss fahren, um nicht zu tief im Wasser zu liegen.
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0: Zumindest die meiste Zeit bleibt es heute trocken, es kann aber Schauer und einzelne kurze Gewitter geben. Die Temperaturen steigen auf maximal 28 bis 31 Grad. Morgen wird es dann kühler als heute mit Höchstwerten zwischen 22 und 26 Grad. Dabei ist es zwar wolkig, aber zumindest die meiste Zeit trocken.
2: Jetzt das Aktuellste aus der Antenne NRW Verkehrszentrale. Auf der A44 Kassel Richtung Dortmund staut es sich zwischen Unna Ost und dem Kreuz Dortmund-Unna. Plant da etwa 7 Minuten mehr ein. Auf der A4 Kölner Ring Köln Richtung Herlen-Aachen stockt es zwischen dem Kreuz Köln-Gremberg und dem Kreuz Köln-Süd. Ihr braucht dort mindestens 6 Minuten länger. Auch auf der A4 Herlen-Aachen Richtung Köln geht zwischen dem Kreuz Köln-West und Köln-Eiffeltor kaum was voran. Da kommen mindestens 6 Minuten plus dazu. Auf der A3 Oberhausen Richtung Köln ist zwischen Oberhausen-Lierich und Duisburg-Wedau stockender Verkehr. Habt ihr mehr entdeckt, dann gebt gern Bescheid per WhatsApp an die 0100 60 339 7000.
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3: Guten Morgen, schönen Start in den Mittwoch euch allen und an diesem Mittwochmorgen kümmern wir uns mal um die BH-Hygiene. Jetzt fragt ihr euch, was will der Typ denn jetzt? Naja, es gab eine Umfrage, da wurden die Frauen gefragt, wie oft sie ihren BH waschen und 4% der Frauen haben eine Antwort gegeben, die mich schon leicht überrascht hat. Aber was weiß ich schon, was sie gesagt haben, das hört ihr in 5 Minuten hier bei mir in der Show und da bin ich auch sehr gespannt, was ihr sagt.
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0: Zoe Wees, Girls Like Us. Ihr hört Antenne NRW mit den besten Hits aller Zeiten. Guten Morgen. Okay, das kam dann doch leicht überraschend, muss ich sagen. Heute ist der Tag der Unterwäsche und wir beschäftigen uns heute Morgen mal ein bisschen näher mit dem BH. Denn bei einer Umfrage haben 4% der Frauen angegeben, ihren BH nie zu waschen. Also wirklich nie. So, und jetzt geht die Frage an euch raus, liebe Frauen. Wie oft wascht ihr euren BH? Ich möchte mich nicht nur auf diese Umfrage verlassen. Unter anderem Sabrina hat sich schon reingemeldet und die war auch leicht schockiert über diese 4% der Frauen.
1: Also, dadurch, was ich ja eben schon gesagt habe, arbeite ich in einer Wäscherei und da haben wir ja locker 50 Grad drin. Und wenn ich dann nach Hause komme, so ist mein Creamy klitschnass. Das heißt, ich muss den waschen. Ich habe zwar mehrere, aber die sammle ich dann und dann wasche ich die einmal in der Woche auf Hygieneprogramm, weil die ja nicht zu heiß waschen kannst, weil das sonst alles verformt. Und die wasche ich dann einmal die Woche auf 20 Grad und hänge die auf der Wäscheleine. Das ist doch ekelig, weil irgendwann fängt der ganze Schweiß doch da drin an zu stinken.
0: Sabrina, danke dir. Eva hat sich auch reingemeldet. Thema BH-Waschen, ja. Bei ihr ein bisschen unregelmäßiger als bei Sabrina.
2: Mein lieber Marc, da geht es wahrscheinlich mir wie den meisten Frauen in Deutschland. Ich wasche ihn ja nicht so oft, wie man eigentlich sollte, denke ich. Also während man ja unter Hosen täglich wechselt, ist das mit dem BH bei Frauen eher etwas ja, zurückhaltender, um es mal so auszudrücken. Ja, er wird hin und wieder wird er dann ins Waschbecken geschmissen und wird handgewaschen. Ja, es ist ein ganz heikles Thema mit BHs und Frauen.
0: Ja, danke dir, Eva, aber zumindest werden die BHs da gewaschen, denn ich erinnere nochmal an diese Umfrage, 4% der Frauen haben angegeben, ihren BH nie zu waschen. So, liebe Frauen, wie ist es bei euch? Schickt gerne meine WhatsApp heute Morgen rein. 0160 339 7000 oder quatscht mir auf die Mailbox, das wäre dann die 0800 339 7000. Ihr hört Antenne NRW mit den besten Hits aller Zeiten. Schönen Morgen euch.

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1: Cat Burns ist das, bei Antenne NRW, die besten Hits aller Zeiten für euch. Wunderschönen guten Morgen. Gleich hört ihr Herbert Grönemeyer bei uns.
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1: Ja, da dürften sich die Kids sehr freuen in dieser Woche, denn morgen startet ein neuer Paw Patrol-Streifen in den Kinos. Genauer gesagt, Paw Patrol 3, der Dino-Film. Und der Titel verrät schon ein bisschen was, denn die berühmte Hundetruppe landet durch einen Zufall auf einer Insel mit echten Dinos. Und was dann passiert, das weiß Sebastian Will aus unserer Kinoredaktion.
3: Die Paw Patrol hat schon abermillionen Kids auf der ganzen Welt begeistert. Chase, Marshall, Sky und die anderen Welpen landen diesmal auf einer geheimnisvollen Insel.
4: Egal, was uns in diesem Dschungel erwartet, wir sind bereit.
3: Und dann noch die große Überraschung. Auf der Insel leben tatsächlich noch Dinosaurier.
4: Wir sind absolut nicht bereit. Hans, aber ich renne ja. Ich bin ein Bulldog und ich kann ja gar nicht schneller laufen.
3: Aber dann stellt sich heraus, die Dinos sind Freunde und führen ein friedliches Leben, bis plötzlich gierige Schatzjäger auftauchen.
5: Auf dieser Insel gibt es das weltgrößte Diamantenvorkommen.
6: Komm her, du Prachtstück.
5: Nicht verzagen, einfach in die Luft jagen.
3: Durch die ganzen Explosionen droht dann auch noch der große Vulkan auf der Insel auszubrechen.
7: Sie werden die Insel zerstören!
3: Da hilft nur eins.
7: Wir müssen alle mithelfen.
3: Die Paw Patrol und die Dinos gemeinsam gegen gierige Schatzjäger. Das funktioniert super. Die Dinos sind für Kids auch nicht zu gruselig gemacht. Also viel Spaß mit der Paw Patrol.
1: Dankeschön, Sebastian. Paw Patrol 3, der Dino-Film, ab morgen in den Kinos. Falls ihr da zusammen reinschaut, ganz viel Spaß euch.
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0: Guten Morgen mit James Blunt, Stay the Night. Hier ist Antenne NRW mit den besten Hits aller Zeiten. So, jetzt laden wir euch gleich in den nächsten Kurzurlaub ein, denn in dieser Woche gibt's die große Antenne NRW Thermentour. Wir schauen jeden Tag mal, wo ihr die Möglichkeit habt, ein bisschen abzuschalten. Heute Morgen schauen wir in den Schwarzwald. Josephine Petzold aus der Antenne NRW Redaktion ist unsere Thermentesterin. Traumjob, sage ich nur. Ja, sag mal, was kann denn die Therme im Schwarzwald?
1: Also erstmal muss ich betonen, wie malerisch die Umgebung ist. Mein Gott, ist das schön hier. Ist direkt bei Neustadt am Titi. Hier kommen Menschen her, um Urlaub zu machen. Das steht fest und es lohnt sich, denn die Therme, die ist ein Paradies für jedermann. Ja, drei Bereiche: Palmenoase zum Chillen, das textilfreie Palais Vital für Saunafans und für den Adrenalinkick das Galaxy, ein Rutschenuniversum mit 23 unterschiedlichen Rutschen.
0: Boah, das klingt nach einem wahrgewordenen Traum für alle Kids.
1: Ja, voll, aber auch für die Großen, muss man ganz ehrlich sagen. Ja, es gibt ein Wellenbad, ich liebe es und das ist nur der Anfang. Ja, ich sag dir, hier ist der wohl außergewöhnlichste Saunaaufguss, den du je gehört hast. Der heißt Harry, ist benannt nach einer Highland-Kuh. In dem Chalet hängen auch schön Bilder von Kühen. Man hört die Kuh auch original muhen während dem Aufguss und dazu läuft dann schottische Musik. Die Saunameister, die tragen auch Schottenröcke. Frag mich nicht, ob die was drunter haben. Ich habe nicht nachgeguckt. Es macht einfach nur Bock. Und wer lieber eiskalt statt heiß mag, der geht halt Eisbaden.
0: Ja, danke schön, Josie, für diese Eindrücke. 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

Guten Morgen, Antenne NRW hier mit den besten Hits aller Zeiten. Schön, dass ihr dabei seid. 8:05 ist es. Ja, sagt gerne mal, wie eure Nacht war. Gab ja dann teilweise doch ordentliche Gewitter über Nordrhein-Westfalen. Heute starten wir mit Sonne in den Tag, aber auch heute kann es tagsüber noch Gewitter geben. Der Höchstwert heute bei 31 Grad in NRW.

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1: Ich bin Angela Kress. Guten Morgen. Die Rentendiskussion hält an. Vor allem die Pläne, die abschlagsfreie Frührente abzuschaffen, stoßen auf Kritik. Der Bundesverband der Arbeitgeber reagiert in der Bild entsetzt darüber, dass ein Kernpunkt des Pakets schon vor der Umsetzung in Frage gestellt wird. Katrin Müller berichtet.
2: Eine zukunftsfeste Rente brauche mehr Beschäftigung, mehr Beitragszahler und eine solide Finanzierung. Nicht immer neue Versprechen auf Kosten der jüngeren Generation, so BDA-Chef Kampeter. Allen voran die 5 ostdeutschen Regierungschefs, die teilweise vor Landtagswahlen stehen, wollen an der abschlagsfreien Frührente aber festhalten.
1: Britische Sicherheitsforscher haben entdeckt, dass künstliche Intelligenz in einem Testlauf versucht hat, öffentlich zugängliche Software zu schädigen. Um das zu schaffen, versuchte das Modell unter anderem per Phishing-Mail einen zuständigen Menschen zu manipulieren. Die Forscher hätten nicht erwartet, dass sich die KI in dem Test gegen Menschen richten würde, sagen aber auch, bei dem Test wurde zum Beispiel ein Überwachungssystem bewusst deaktiviert. Nach einem Wasserrohrbruch war die A52 am Kreuz Breitscheid in Fahrtrichtung Essen für viele Stunden gesperrt. Jetzt ist sie wieder frei. Ein Baum fiel auf die Fahrbahn und bremste einen LKW aus. Der Fahrer wurde leicht verletzt. Die Räumung der A52 dauerte länger, weil am Rand der Fahrbahn noch andere Bäume unterspült wurden, die möglicherweise auch für den Verkehr gefährlich werden konnten. Ein Gutachter musste das erst noch prüfen. Schließlich gab er aber grünes Licht. Auf dem Vereinsgelände von Schalke 04 tragen jetzt 3 weitere Straßen die Namen von Clublegenden. Neu geehrt werden Rolf Rüssmann, Willi Koslowski und Christine Schürmann, die erste Frau mit einer eigenen Straße rund um die Arena. Zur feierlichen Straßenbenennung kamen Vertreter der Stadt Gelsenkirchen, Familienangehörige und frühere Weggefährten der Geehrten. Rund um das Stadion entsteht damit immer mehr ein Straßenlexikon der Schalker Vereinsgeschichte, vom Rudi-Assauer Platz bis zum Ernst-Kuzorra-Weg.
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1: Zumindest die meiste Zeit bleibt es heute trocken, es kann aber Schauer und einzelne kurze Gewitter geben. Die Temperaturen steigen auf maximal 28 bis 31 Grad. Morgen wird es dann kühler als heute mit Höchstwerten zwischen 22 und 26 Grad. Dabei ist es zwar wolkig, aber zumindest die meiste Zeit trocken.
3: Jetzt das Aktuellste aus der Antenne NRW Verkehrszentrale. Achtung, auf der A52 München-Gladbach Richtung Düsseldorf, am Kreuz Nersen auf die Überleitung zur A44 Richtung Düsseldorf. Hinter einer Kurve ist eine Unfallstelle noch nicht gesichert, links ist gesperrt. Auf der A4 Herlen-Aachen Richtung Köln braucht ihr zwischen dem Kreuz Köln-West und Köln-Eiffeltor mindestens 17 Minuten länger. Auf der A57 Nimwegen Richtung Köln steht ihr zwischen Mörskapellen und dem Kreuz Meerbusch mit rund 14 Minuten plus. Auf der A44 Kassel Richtung

0: Dortmund dauert es zwischen dem Kreuz Werl und dem Kreuz Dortmund-Unna etwa 12 Minuten länger. Habt ihr mehr entdeckt, dann gebt gern Bescheid per WhatsApp an die 0160 339 7000. 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
2: Guten Morgen. Ja, da wäre ich wieder. So, wer von euch ist mit dabei? Freue mich auf eure Nachrichten. Lasst mal was von euch hören. WhatsApp gerne in die Show 0160 339 7000. 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Das Ganze in circa 5 Minuten hier bei mir in der Show.
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0: Tom Gregory ist das, Glow in the Dark. Ihr hört Antenne NRW mit den besten Hits aller Zeiten und gleich gibt's U2 auf die Ohren.
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0: Sagst du mir jetzt aber noch, wie dein Lieblingsradiosender heißt?
2: Ja, natürlich Antenne NRW.
0: Sehr gut. 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

0: Colby Calais, Fallen For You. Wunderschönen guten Morgen mit Antenne NRW, die besten Hits aller Zeiten für euch. Also ich bin ja echt kein Experte bei dem Thema, aber es kam mir schon selten vor. Heute ist der Tag der Unterwäsche und bei einer Umfrage haben 4% der Frauen angegeben, ihren BH niemals zu waschen. Also nie, wirklich nie. Und ich möchte mich aber nicht nur auf diese Umfrage verlassen, sondern lieber auf euch. Deswegen, liebe Frauen, wie oft wascht ihr euren BH? Steffi hat sich schon in die Show reingemeldet und die war auch leicht überrascht von dieser Umfrage.
1: Weil man ja gerade an dieser Stelle unter den Brüsten im Sommer extrem schwitzt. Dürfte sich auch zu den Männern schon rumgesprochen haben. Und ja. Von daher finde ich es persönlich sehr ekelig, wenn man den BH längere Zeit nicht wäscht. Auch wenn man ihn im Wechsel mit anderen trägt. Nein, muss immer möglichst clean sein.
0: Dankeschön, Steffi. Ja, aber was ist denn jetzt die Ansage? Also wie oft wird so ein BH am besten gewaschen? Nach einmal tragen, nach zweimal tragen, nach dreimal tragen, einmal die Woche, einmal im Monat oder vielleicht nur einmal im Jahr? Eure WhatsApp zu mir 0160 339 7000 und ich merke schon, großes Diskussionsthema.
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Hier ist Antenne NRW. Wunderschönen guten Morgen euch um 9:04. Leute, ich habe keine Ahnung, wie viele Mückenstiche ich an meinem Körper habe. Also ich bin deutlich zweistellig. Kann jemand mithalten? Und das juckt! Es ist ein Desaster. So, aber was kümmern euch meine Probleme? Kommt gut rein in diesen Mittwoch. Jetzt mit Michael Schulte. Remember me.

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1: Ich bin Angela Kress. Guten Morgen. Nach einem Wasserrohrbruch war die A52 am Kreuz Breitscheid in Fahrtrichtung Essen für viele Stunden gesperrt. Jetzt ist sie wieder frei. Ein Baum fiel auf die Fahrbahn und bremste einen LKW aus. Der Fahrer wurde leicht verletzt. Die Räumung der A52 dauerte länger, weil am Rand der Fahrbahn noch andere Bäume unterspült wurden, die möglicherweise auch für den Verkehr gefährlich werden konnten. Ein Gutachter musste das erst noch prüfen. Schließlich gab er aber grünes Licht. Auf dem Vereinsgelände von Schalke 04 tragen jetzt drei weitere Straßen die Namen von Clublegenden. Neu geehrt werden Rolf Rüssmann, Willi Koslowski und Christine Schürmann, die erste Frau mit einer eigenen Straße rund um die Arena. Zur feierlichen Straßenbenennung kamen Vertreter der Stadt Gelsenkirchen, Familienangehörige und frühere Weggefährten der Geehrten. Rund um das Stadion entsteht damit immer mehr ein Straßenlexikon der Schalker Vereinsgeschichte, vom Rudi-Assauer Platz bis zum Ernst-Kuzorra-Weg.
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1: Zumindest die meiste Zeit bleibt es heute trocken, es kann aber Schauer und einzelne kurze Gewitter geben. Die Temperaturen steigen auf maximal 28 bis 31 Grad. Morgen wird es dann kühler als heute mit Höchstwerten zwischen 22 und 26 Grad. Dabei ist es zwar wolkig, aber zumindest die meiste Zeit trocken.
2: Jetzt das Aktuellste aus der Antenne NRW Verkehrszentrale. Achtung, auf der A52 München-Gladbach Richtung Düsseldorf, am Kreuz Nersen auf die Überleitung zur A44 Richtung Düsseldorf. Hinter einer Kurve ist eine Unfallstelle noch nicht gesichert, links ist gesperrt. Auf der A4 Herlen-Aachen Richtung Köln braucht ihr zwischen dem Kreuz Köln-West und Köln-Eiffeltor mindestens 17 Minuten länger. Auf der A57 Nimwegen Richtung Köln steht ihr zwischen Mörskapellen und dem Kreuz Meerbusch mit rund 14 Minuten plus. Auf der A44 Kassel Richtung Dortmund dauert es zwischen dem Kreuz Werl und dem Kreuz Dortmund-Unna etwa 12 Minuten länger. Habt ihr mehr entdeckt, dann gebt gern Bescheid per WhatsApp an die 0160 339 7000.
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3: Guten Morgen. Ja, die schlechte Nachricht für euch ist, ab sofort gehe ich euch wieder auf den Sack. Nach meinem langen Wochenende bin ich zurück. Da müsst ihr durch. Aber ihr wisst, es gibt ja auch gute Nachrichten. In 5 Minuten wieder eure Good News. Und da sprechen wir über diese eine Sache, die uns zu einem besseren Menschen machen könnte. Haben Forschende herausgefunden, was genau das ist, was uns zu einem besseren Menschen machen könnte. Hört ihr gleich in 5 Minuten bei mir.
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0: Das ist der Sound von Antenne NRW, London Beat, You Bring On The Sun. Die besten Hits aller Zeiten für euch. Schönen guten Morgen.
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0: Hier gibt's nur gute, nur schöne Nachrichten und heute Morgen sprechen wir hier an dieser Stelle über eine Sache, die uns zu einem besseren Menschen machen kann. Nämlich Lesen. Das ist das Zauberwort. Lesen. Forschende haben nämlich herausgefunden, dass Romane unser Einfühlungsvermögen stärken können. Das heißt, wer Geschichten liest, versetzt sich ständig in andere Menschen hinein, versteht deren Gefühle und schaut aus einer anderen Perspektive auf die Welt. Und genau das ist es, was unsere Empathie trainiert. Also überlegt schon mal, welches Buch es als nächstes sein darf. Ich bin ganz ehrlich, ich bin jemand, der das Lesen von Romanen irgendwie nie so wirklich für sich entdeckt hat. Ich habe aber bald 3 Wochen lang Urlaub. Und wenn jemand von euch ein Buch kennt, bei dem ihr euch sicher seid, dass mich das beim Lesen so packt, dass ich es nicht mehr weglegen will, dann schickt mir gerne mal euren Vorschlag. Ich würde es nochmal ausprobieren.
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0: Und schon haben wir heute Morgen Tom Cruise als Maverick vor unseren Augen, oder? Aus dem Film Top Gun, Berlin, Take My Breath Away bei Antenne NRW. Das sind die besten Hits aller Zeiten für euch. Schönen guten Morgen.
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0: Ja, wir klären die wichtigsten Fragen für den Sommer, damit auch niemand von uns im Knast landet. Wäre ja ein bisschen blöd. Und heute Morgen schauen wir in den Supermarkt und klären mal, darf man bei den heißen Temperaturen eigentlich in Badebekleidung einkaufen gehen? Also darf ich da in Badeshort oder in Bikini durchlaufen und meine Einkäufe erledigen? Wir fragen nach bei unserem Antenne NRW Sommeranwalt Kilian Kost.
2: Ja, streng genommen gibt es in Deutschland kein Gesetz, das den Supermarktbesuch in Badehose verbieten würde. Aber das Hausrecht des Supermarkts erlaubt es dem Inhaber, Regeln aufzustellen. Und dazu kann dann auch eine Kleiderordnung gehören. Wer also beim Badekleidungseinkauf höflich hinausgebeten wird, hat rechtlich keinen Anspruch darauf, eingelassen zu werden. In touristischen Küstenorten ist das übrigens häufig ausgeschildert. Also für einen schnellen Wassereiseinkauf wird wohl niemand etwas sagen, aber für den großen Wocheneinkauf vielleicht doch kurz was überwerfen.
0: Ja, okay. Dankeschön, Kilian Kost, unser Antenne NRW Sommeranwalt, der natürlich auch morgen früh hier bei mir in der Show ist. Und dann klären wir die Frage für den nächsten Roadtrip. Darf man eigentlich, wenn man mit dem Auto unterwegs ist, länger unterwegs ist, einfach auf dem Rastplatz halten und da auch im Auto übernachten? Aber wie die Rechtslage ist, das hört ihr morgen früh bei Guten Morgen NRW.
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Livehouse bei Antenne NRW. Die besten Hits aller Zeiten für euch. Schön, dass ihr mit dabei seid. Kommt gut rein in den Mittwochmorgen. 8.52 Uhr ist es und wir schauen mal ganz kurz auf die Straßen in NRW. An der A43 dauert es heute Morgen länger. Recklinghausen Richtung Wuppertal zwischen Bochum-Witten und Wittenherbede. 10 Minuten länger unterwegs. Aktuell nämlich 3 Kilometer Stau nach einem Unfall. Was noch los ist, hört ihr gleich kurz nach 9 direkt aus der Antenne NRW Verkehrszentrale. Gute Fahrt euch. Jetzt mit Clean Bandit.

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1: Ich bin Angela Kress. Guten Morgen. Im vergangenen Jahr wurden in Deutschland deutlich mehr Firmen gegründet als noch ein Jahr zuvor. 171.000 waren es laut Rheinischer Post, 20.000 mehr als im Vorjahr. Die Zahlen stammen aus einem Report der Industrie- und Handelskammer. Demnach waren Jobverluste und fehlende Beschäftigungsperspektiven ein Grund für das gestiegene Interesse, ein eigenes Unternehmen zu gründen. Im Osten der Niederlande, nahe an der Grenze zu NRW, kämpfen noch immer hunderte Feuerwehrler gegen die Flammen in einem Naturschutzgebiet. Der Brandgeruch zog gestern bis in den Kreis Kleve. Eine Gefahr für die Anwohner dort bestand aber nicht. Auch in NRW ist die Waldbrandgefahr aktuell hoch. Es gilt deswegen auch ein Rauchverbot und Waldwege dürfen nicht zugeparkt werden. In Rees am Niederrhein wird's ab heute laut, das Haldern Pop Festival startet. Bis Samstag treten rund 70 Indie-Bands auf, darunter beispielsweise die Sportfreunde Stiller oder The No Twist. Die Veranstalter rechnen mit bis zu 7000 Besuchern, Spätentschlossene bekommen noch Tickets. Die Open-Air-Veranstaltung gibt es schon seit über 40 Jahren. FIFA-Boss Infantino hat für heute zu einer Krisensitzung des Fußball-Weltverbands nach Marokko geladen, wo im März auch

0: die FIFA-Präsidentenwahl stattfindet. Das melden britische Medien. Was besprochen werden soll? Unklar. Ursula Winkler berichtet.
1: Infantino würde sich gerne für eine weitere Amtszeit wählen lassen, aber die Luft für ihn wird nach dem gescheiterten Investorendeal immer dünner. Schwere Vorwürfe kommen auch vom Chef des jordanischen Fußballverbands, Prinz Ali bin al-Hussein. Der Druck auf die Verbände, Infantino bei der Wiederwahl zu unterstützen, komme Erpressung gleich, schreibt er bei X.
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0: Sonne und ein paar lockere Wolken dominieren das Wetter. Dazu bleibt's erstmal meist trocken. Ab dem Mittag sind dann auch kompaktere Wolken unterwegs, vereinzelt auch mit ein paar Schauern und Gewittern im Gepäck. Das Ganze bei maximal 28 bis 32 Grad. Morgen dann Sonne und Wolken im Wechsel. Etwas kühler wird's und zumindest tagsüber bleibt es meist trocken.
3: Jetzt das Aktuellste aus der Antenne NRW Verkehrszentrale. Achtung, auf der A52 München-Gladbach Richtung Düsseldorf im Kreuz Nersen gibt es auf der Verbindungsfahrbahn zur A44 Düsseldorf eine noch nicht gesicherte Unfallstelle. Der linke Fahrstreifen ist gesperrt. Ebenfalls kritisch die A52 München-Gladbach Richtung Roermond zwischen Schwalmtal und Niederkrüchten. Wegen einer Unfallaufnahme ist die Richtungsfahrbahn gesperrt. Auf der A4 Herlen-Aachen Richtung Köln staut es sich zwischen den Kreuz Köln-West und Köln-Eiffeltor. Ihr braucht da mindestens 12 Minuten länger. Auch auf der A44 Kassel Richtung Dortmund läuft es zäh zwischen dem Kreuz Werl und dem Kreuz Dortmund-Unna. Plant etwa 9 Minuten mehr ein. Habt ihr mehr entdeckt, dann gebt gern Bescheid per WhatsApp an die 0100 60 339 7000.
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4: Guten Morgen, schönen Start in den Mittwoch euch allen und an diesem Mittwochmorgen kümmern wir uns mal um die BH-Hygiene. Jetzt fragt ihr euch, was will der Typ denn jetzt? Naja, es gab eine Umfrage, da wurden die Frauen gefragt, wie oft sie ihren BH waschen und 4% der Frauen haben eine Antwort gegeben, die mich schon leicht überrascht hat. Aber was weiß ich schon, was sie gesagt haben, das hört ihr in 5 Minuten hier bei mir in der Show und da bin ich auch sehr gespannt, was ihr sagt.
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0: Guten Morgen mit Taylor Swift und Anti-Hero bei Antenne NRW. Das sind die besten Hits aller Zeiten für euch.
1: Okay, das kam dann doch leicht überraschend, muss ich sagen. Heute ist der Tag der Unterwäsche und wir beschäftigen uns heute Morgen mal ein bisschen näher mit dem BH. Denn bei einer Umfrage haben 4% der Frauen angegeben, ihren BH nie zu waschen. Also wirklich nie. So, und jetzt geht die Frage an euch raus, liebe Frauen. Wie oft wascht ihr euren BH? Ich möchte mich nicht nur auf diese Umfrage verlassen. Unter anderem Sabrina hat sich schon reingemeldet und die war auch leicht schockiert über diese 4% der Frauen.
2: Also, dadurch, was ich ja eben schon gesagt habe, arbeite ich in einer Wäscherei und da haben wir ja locker 50 Grad drin. Und wenn ich dann nach Hause komme, so ist mein Creamy klitschnass. Das heißt, ich muss den waschen. Ich habe zwar mehrere, aber die sammle ich dann und dann wasche ich die einmal in der Woche auf Hygieneprogramm, weil die ja nicht zu heiß waschen kannst, weil das sonst alles verformt. Und die wasche ich dann einmal die Woche auf 20 Grad und hänge die auf der Wäscheleine. Das ist doch ekelig, weil irgendwann fängt der ganze Schweiß doch da drin an zu stinken.
1: Sabrina, danke dir. Eva hat sich auch reingemeldet. Thema BH-Waschen, ja. Bei ihr ein bisschen unregelmäßiger als bei Sabrina.
3: Mein lieber Marc, da geht es wahrscheinlich mir wie den meisten Frauen in Deutschland. Ich wasche ihn ja nicht so oft, wie man eigentlich sollte, denke ich. Also während man ja unter Hosen täglich wechselt, ist das mit dem BH bei Frauen eher etwas ja, zurückhaltender, um es mal so auszudrücken. Ja, er wird hin und wieder wird er dann ins Waschbecken geschmissen und wird handgewaschen. Ja, es ist ein ganz heikles Thema mit BHs und Frauen.
1: Ja, danke dir, Eva, aber zumindest werden die BHs da gewaschen, denn ich erinnere nochmal an diese Umfrage, 4% der Frauen haben angegeben, ihren BH nie zu waschen. So, liebe Frauen, wie ist es bei euch? Schickt gerne mal eine WhatsApp heute Morgen rein. 0160 339 7000 oder quatscht mir auf die Mailbox, das wäre dann die 0800 339 7000. Ihr hört Antenne NRW mit den besten Hits aller Zeiten. Schönen Morgen euch.

0: Mit Passenger in den Mittwochmorgen. Hier ist Antenne NRW. Wir spielen euch die besten Hits aller Zeiten. Und darüber diskutiert Nordrhein-Westfalen an diesem Morgen ordentlich. Wie oft wird der BH eigentlich gewaschen? So, jetzt fragt ihr euch, wie kommt der nervige Typ aus dem Radio auf diese dämliche Frage heute Morgen? Naja, ich hab's vorhin kurz erzählt, bei einer Umfrage haben 4% der Frauen angegeben, ihren BH nie zu waschen. Nie! Larissa ist in der Show.
1: Also ich wasche meinen BH tatsächlich einmal in der Woche, weil ich finde, das ist sonst echt zu unhygienisch, wenn man den irgendwie nie wäscht oder nur irgendwie einmal im Monat. Also einmal in der Woche muss mindestens sein.
0: Larissa, danke dir. So, das ist endlich mal eine Hausnummer. Aber kann man das so sagen? Also zum Beispiel einmal in der Woche? Weil ich gehe jetzt mal davon aus, dass nur selten derselbe BH 7 Tage in der Woche getragen wird. Habt ihr auch einen zeitlichen Rhythmus oder geht ihr danach, wie oft der BH getragen wurde? Übrigens, die meisten Wäschehersteller empfehlen, BHs nach 4 bis 5 Mal tragen zu waschen. Wie ist es bei euch? Meldet euch gerne rein via WhatsApp 0160 339 7000 oder ruft an, quatscht mir auf die Mailbox. Das wäre dann die 0800 339 7000.
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Wonderwall, Just More bei Antenne NRW. Ich bin Marc Neugebauer, schönen guten Morgen euch. Hoffe, ihr habt heute Morgen schnell einen Parkplatz gefunden, wobei wahrscheinlich sind die ganzen Kollegen und Kolleginnen eh im Urlaub. Oder? Kurz vor halb 10 ist es, kommt gut rein in den Tag.

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1: Ich bin Angela Kress. Guten Morgen. Im Osten der Niederlande, nahe an der Grenze zu NRW, kämpfen noch immer hunderte Feuerwehrler gegen die Flammen in einem Naturschutzgebiet. Der Brandgeruch zog gestern bis in den Kreis Kleve. Eine Gefahr für die Anwohner dort bestand aber nicht. Auch in NRW ist die Waldbrandgefahr aktuell hoch. Es gilt deswegen auch ein Rauchverbot und Waldwege dürfen nicht zugeparkt werden. In Rees am Niederrhein wird's ab heute laut, das Haldern Pop Festival startet. Bis Samstag treten rund 70 Indie-Bands auf, darunter beispielsweise die Sportfreunde Stiller oder The No Twist. Die Veranstalter rechnen mit bis zu 7000 Besuchern, Spätentschlossene bekommen noch Tickets. Die Open-Air-Veranstaltung gibt es schon seit über 40 Jahren.
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1: Sonne und ein paar lockere Wolken dominieren das Wetter. Dazu bleibt's erstmal meist trocken. Ab dem Mittag sind dann auch kompaktere Wolken unterwegs, vereinzelt auch mit ein paar Schauern und Gewittern im Gepäck. Das Ganze bei maximal 28 bis 32 Grad. Morgen dann Sonne und Wolken im Wechsel. Etwas kühler wird's und zumindest tagsüber bleibt es meist trocken.
2: Jetzt das Aktuellste aus der Antenne NRW Verkehrszentrale. Achtung, auf der A52 Mönchengladbach Richtung Düsseldorf im Kreuz Nersen gibt es auf der Verbindungsfahrbahn zur A44 Düsseldorf eine noch nicht gesicherte Unfallstelle. Der linke Fahrstreifen ist gesperrt. Ebenfalls kritisch die A52 Mönchengladbach Richtung Röhrmond zwischen Schwalmtal und Niederkrüchten. Wegen einer Unfallaufnahme ist die Richtungsfahrbahn gesperrt. Auf der A4 Herlen-Aachen Richtung Köln staut es sich zwischen den Kreuz Köln-West und Köln-Eiffeltor. Ihr braucht da mindestens 12 Minuten länger. Auch auf der A44 Kassel Richtung Dortmund läuft es zäh zwischen dem Kreuz Werl und dem Kreuz Dortmund-Unna. Plant etwa 9 Minuten mehr ein. Habt ihr mehr entdeckt, dann gebt gern Bescheid per WhatsApp an die 0100 60 339 7000.
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3: Kurz nach 9:30 ist es. Guten Morgen. Wir haben noch ein bisschen was vor, denn noch vor 10 laden wir euch in die Therme ein. Ja, bleibt da unbedingt mal mit dabei. Und natürlich zum Start in diesen Mittwoch die besten Hits aller Zeiten für euch. Gleich hört ihr The Weeknd und davor jetzt Jennifer Paige, Crush.
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0: The Weeknd, Dancing in the Flames. Ihr hört Antenne NRW mit den besten Hits aller Zeiten. Schönen guten Morgen.
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0: Ja, da dürften sich die Kids sehr freuen in dieser Woche, denn morgen startet ein neuer Paw Patrol-Streifen in den Kinos. Genauer gesagt, Paw Patrol 3, der Dino-Film. Und der Titel verrät schon ein bisschen was, denn die berühmte Hundetruppe landet durch einen Zufall auf einer Insel mit echten Dinos. Und was dann passiert, das weiß Sebastian Will aus unserer Kinoredaktion.
2: Die Paw Patrol hat schon abermillionen Kids auf der ganzen Welt begeistert. Chase, Marshall, Sky und die anderen Welpen landen diesmal auf einer geheimnisvollen Insel.
3: Egal, was uns in diesem Dschungel erwartet, wir sind bereit.
2: Und dann noch die große Überraschung. Auf der Insel leben tatsächlich noch Dinosaurier.
3: Wir sind absolut nicht bereit. Hans, aber ich renne ja. Ich bin ein Bulldogger und ich kann ja gar nicht schneller laufen.
2: Aber dann stellt sich heraus, die Dinos sind Freunde und führen ein friedliches Leben, bis plötzlich gierige Schatzjäger auftauchen.
4: Auf dieser Insel gibt es das weltgrößte Diamantenvorkommen.
5: Komm her, du Prachtstück.
4: Nicht verzagen, einfach in die Luft jagen.
2: Durch die ganzen Explosionen droht dann auch noch der große Vulkan auf der Insel auszubrechen.
6: Sie werden die Insel zerstören!
2: Da hilft nur eins.
6: Wir müssen alle mithelfen.
2: Die Paw Patrol und die Dinos gemeinsam gegen gierige Schatzjäger. Das funktioniert super. Die Dinos sind für Kids auch nicht zu gruselig gemacht. Also viel Spaß mit der Paw Patrol.
0: Dankeschön, Sebastian. Paw Patrol 3, der Dino-Film, ab morgen in den Kinos. Falls ihr da zusammen reinschaut, ganz viel Spaß euch.
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0: Großartige Natasha Bedingfield, Unwritten bei Antenne NRW. Das sind die besten Hits aller Zeiten für euch. Guten Morgen. So, jetzt laden wir euch gleich in den nächsten Kurzurlaub ein, denn in dieser Woche gibt's die große Antenne NRW Thermentour. Wir schauen jeden Tag mal, wo ihr die Möglichkeit habt, ein bisschen abzuschalten. Heute Morgen schauen wir in den Schwarzwald. Josephine Petzold aus der Antenne NRW Redaktion ist unsere Thermentesterin. Traumjob, sage ich nur. Ja, sag mal, was kann denn die Therme im Schwarzwald?
1: Also erstmal muss ich betonen, wie malerisch die Umgebung ist. Mein Gott, ist das schön hier. Ist direkt bei Neustadt am Titisee. Hier kommen Menschen her, um Urlaub zu machen. Das steht fest und es lohnt sich, denn die Therme, die ist ein Paradies für jedermann. Ja, drei Bereiche: Palmenoase zum Chillen, das textilfreie Palais Vital für Saunafans und für den Adrenalinkick das Galaxy. Ein Rutschenuniversum mit 23 unterschiedlichen Rutschen.
0: Boah, das klingt nach einem wahrgewordenen Traum für alle Kids.
1: Ja, voll, aber auch für die Großen, muss man ganz ehrlich sagen. Ja, es gibt ein Wellenbad. Ich liebe es und das ist nur der Anfang. Ja, ich sag dir, hier ist der wohl außergewöhnlichste Saunaaufguss, den du je gehört hast. Der heißt Harry, ist benannt nach einer Highland-Kuh. In dem Chalet hängen auch schön Bilder von Kühen. Man hört die Kuh auch original muhen während dem Aufguss und dazu läuft dann schottische Musik. Die Saunameister, die tragen auch Schottenröcke. Frag mich nicht, ob die was drunter haben. Ich habe nicht nachgeguckt. Es macht einfach nur Bock. Und wer lieber eiskalt statt heiß mag, der geht halt Eisbaden.
0: Ja, danke schön, Josie, für diese Eindrücke. 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

Das sind die besten Hits aller Zeiten für euch. Ihr hört Antenne NRW. Ich bin Marc Neugebauer, wünsche euch noch einen großartigen Mittwoch. Diese Show heute Morgen war echt nicht leicht für mich, muss ich an dieser Stelle mal sagen, denn ich hatte nur eine einzige Tasse Kaffee. Die Milch war leer. So, also ich mache mich jetzt auf den Weg zum Supermarkt. Ab 10 übernimmt Kollegin Anne Graul und begleitet euch in Richtung Mittagspause. Wir hören uns morgen früh wieder 6 bis 10 bei Guten Morgen NRW. Ich freue mich auf euch. Dude.

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1: Ich bin Angela Kress. Nach dem Vorfall am Flughafen Halle-Leipzig in der Nacht sind jetzt neue Details bekannt. Die Bild-Zeitung berichtet, dass auf dem Vorfeld eine Drohne mit einem Päckchen und Zünder daran entdeckt worden sein soll. Ermittler stufen sie demnach als möglichen Sprengsatz ein. Die Bundespolizei habe Entschärfer geschickt, um das Paket kontrolliert zu sprengen. Wieder ein Fall, bei dem ein Test mit künstlicher Intelligenz aus dem Ruder gelaufen ist. Britische Sicherheitsforscher ertappten ein Modell unter anderem dabei, wie es einen Menschen manipulieren wollte, um eine Schwachstelle in eine öffentlich zugängliche Software einzuschleusen. Katrin Müller berichtet.
2: KI-Modelle sollen selbstständig Aufgaben lösen. Problematisch wird's aber, wenn sie selbst zum Hacker werden. Um das zu testen, hatten britische Forscher den Modellen von Anthropic und des ChatGPT-Entwicklers OpenAI Zugang zum Internet gewährt. Statt sich aber nur Softwarewerkzeuge zu holen, um eine Aufgabe zu erfüllen, legte sich die Anthropic-KI einen Account zu, erschuf Fake-Identitäten und versuchte gezielt, einen Betreuer der Software zu manipulieren.
1: Die Stimmung in der deutschen Autoindustrie hat sich deutlich verbessert. Der IFO-Geschäftsklimaindex, also eine Umfrage unter den Unternehmen, stieg im Juli um 6 Punkte. Er ist allerdings insgesamt immer noch im negativen Bereich. Vor allem die aktuelle Geschäftslage wird sehr schlecht bewertet. Deutlich verbessert haben sich die Geschäftserwartungen. Sie sind so hoch wie zuletzt vor mehr als 3 Jahren. Die Auftragsbücher füllten sich wieder etwas. Heute ist der 11. von insgesamt 152 Castor-Behältern in Ahaus angekommen. Die Polizei sichert die Transporte mittlerweile mit deutlich weniger Personal ab. Waren es anfangs 2700 Beamte, sind es inzwischen nur noch 400. Proteste gab es bislang wenig. Die Gewerkschaft der Polizei GdP zeigt sich trotzdem gewarnt. Mit jedem Transport von Jülich nach Ahaus wachse das Wissen, wie die Einsätze gestört werden könnten.
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1: Sonne und ein paar lockere Wolken dominieren das Wetter. Dazu bleibt's erstmal meist trocken. Ab dem Mittag sind dann auch kompaktere Wolken unterwegs, vereinzelt auch mit ein paar Schauern und Gewittern im Gepäck. Das Ganze bei maximal 28 bis 32 Grad. Morgen dann Sonne und Wolken im Wechsel. Etwas kühler wird's und zumindest tagsüber bleibt es meist trocken.
3: Jetzt das Aktuellste aus der Antenne NRW Verkehrszentrale. Vorsicht auf der A52 Mönchengladbach Richtung Düsseldorf. Im Kreuz Nersen ist auf der Verbindung zur A44 Düsseldorf nach einem Unfall noch nichts gesichert. Der linke Fahrstreifen ist dicht. Auch auf der A61 Koblenz Richtung Mönchengladbach zwischen Rheinbach und Zwisttal müsst ihr aufpassen. Da gibt es nach einem Unfall noch eine ungesicherte Stelle und zusätzlich ein defektes Fahrzeug links. Auf der A44 Dortmund Richtung Kassel zwischen dem Kreuz Wünnenberg-Haaren und Marsberg braucht ihr etwa 14 Minuten länger. Auf der A61 Koblenz Richtung Mönchengladbach zwischen Rheinbach und Zwisttal plant rund 9 Minuten mehr ein. Auf der A1 Dortmund Richtung Köln zwischen Burscheid und Köln-Niehl dauert es ungefähr 7 Minuten länger. Dort ist ein Fahrstreifen blockiert. Bildet bitte eine Gasse für die Rettungskräfte. Habt ihr mehr entdeckt? Dann gebt gern Bescheid per WhatsApp an die 0160 339 7000.
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5: Hallo zusammen, wir starten gut gelaunt in diesem Mittwochvormittag, würde ich vorschlagen. Ich bin die Anne, grüße euch herzlichst und wir bringen euch ja über den gesamten Sommer mit sehr wertvollen und praktischen Tipps, Tricks und Hacks. Heute mit einem Thema, das ist uns allen wahrscheinlich sehr geläufig. Was machen wir, wenn sich unser Flug verspätet? Und zwar nicht nur 1-2 Minütchen. Fakt ist jetzt schon mal, bevor man sich ärgert, sollte man die Rechte kennen, denn einige hat man so manchmal gar nicht auf dem Schirm. Besprechen wir in 5 Minütchen. Wir starten in den Vormittag. Energie geladen, tolles Duett, Bryan Adams und Mel C. Damals ja noch bei den Spice Girls.

Singers, hat sich dann solo etabliert und unfassbar smarter Move natürlich gewesen, sich so einen Hit und Erfolgsgaranten wie Ryan Adams zu schnappen. Alles richtig gemacht. Hier die gemeinsame Single When You're Gone, die besten Hits aller Zeiten. Kommt mir gut in und durch den Mittwoch.

0: Neuer Mittwoch ist das Antenne NRW mit den besten Hits aller Zeiten. An dieser Stelle hätten wir mal wieder einen tollen Tipp im Angebot für euch, denn wir machen uns immer auf die Suche nach Tipps, Tricks und Hacks, die uns helfen, gut und sicher über die Sommerwochen zu kommen, wenn wir uns auf Reisen befinden. Wir kennen das. Wir sitzen am Flughafen, man freut sich auf den Flug und zack, plötzlich zeigt die Anzeigetafel rot an, 3 Stunden Verspätung. Yep, man ärgert sich, das sollten wir aber nicht. Mein Kollege Andi, der weiß ganz genau, wie man aus so einem ungemütlichen Warten das Beste herausholt. Andi, erzähl mal, was steht uns bei Flugverspätungen eigentlich zu?
1: Wichtig ist schon mal zu wissen, ab 2 Stunden Verspätung muss euch die Airline am Flughafen Verpflegungsgutscheine für Essen und Getränke ausgeben. Fragt da aktiv ruhig am Gate nach. Und ab 3 Stunden Ankunftsverspätung am Zielort greift bei vielen EU-Flügen das EU-Recht. Je nach Flugstrecke stehen euch zwischen 250 und 600 Euro Entschädigung pro Person zu. Und mein Hack, macht sofort ein Foto von der Anzeigetafel, hebt alle Bordkarten auf und nutzt Apps oder Portale, um den Anspruch direkt einzureichen. Das mildert den Ärger ungemein.
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0: positiven Mittwoch wünschen wir euch. Ihr hört Antenne NRW. Und wir schauen gleich mal auf unsere Straßen, denn ab Freitag wird das erste Stück der linksrheinischen Vorlandbrücke, der Nordbrücke, abgebrochen. Da kommt es zu einigen Sperrungen ab morgen. Da gab es viele Schlagzeilen, viel Ärger, viel Aufregung rund um dieses Thema Bonn und der Nordbrücke. Wo die Alternativen liegen und wo genau gesperrt wird, das klären wir gleich. Das besprechen wir in einer knappen halben Stunde um 10.40 Uhr. Bis dahin die besten Hits aller Zeiten. Miley Cyrus hätten wir und die hat aus Liebeskummer und Scheidung gleich mal den größten Hit ihrer Karriere hingelegt. Flowers, nach ein paar kurzen Infos. Und vielleicht meinen das die Menschen, wenn sie sagen, man geht gestärkt aus Trennungen hervor. So kann es auch funktionieren.
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1: Sonne und ein paar lockere Wolken dominieren das Wetter. Dazu bleibt's erstmal meist trocken. Ab dem Mittag sind dann auch kompaktere Wolken unterwegs, vereinzelt auch mit ein paar Schauern und Gewittern im Gepäck. Das Ganze bei maximal 28 bis 32 Grad. Morgen dann Sonne und Wolken im Wechsel. Etwas kühler wird's und zumindest tagsüber bleibt es meist trocken.
2: Jetzt das Aktuellste aus der Antenne NRW Verkehrszentrale. Vorsicht auf der A52 Mönchengladbach Richtung Düsseldorf. Im Kreuz Nersen ist auf der Verbindung zur A44 Düsseldorf nach einem Unfall noch nichts gesichert. Der linke Fahrstreifen ist dicht. Auch auf der A61 Koblenz Richtung Mönchengladbach zwischen Rheinbach und Zwisttal müsst ihr aufpassen. Da gibt es nach einem Unfall noch eine ungesicherte Stelle und zusätzlich ein defektes Fahrzeug links. Auf der A44 Dortmund Richtung Kassel zwischen dem Kreuz Wünnenberg-Haaren und Marsberg braucht ihr etwa 14 Minuten länger. Auf der A61 Koblenz Richtung Mönchengladbach zwischen Rheinbach und Zwisttal plant rund 9 Minuten mehr ein. Auf der A1 Dortmund Richtung Köln zwischen Burscheid und Köln-Niehl dauert es ungefähr 7 Minuten länger. Dort ist ein Fahrstreifen blockiert. Bildet bitte eine Gasse für die Rettungskräfte. Habt ihr mehr entdeckt? Dann gebt gern Bescheid per WhatsApp an die 0160 339 7000.
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0: Genau das ist gut gelaunte, energiegeladener Sound. Antenne NRW mit den besten Hits aller Zeiten. Unser Blick, der geht an dieser Stelle mal auf die Straßen, denn ab Freitag, da wird das erste Stück der linksrheinischen Vollandbrücke der Nordbrücke abgebrochen. Schon ab Donnerstag, also ab morgen, werden dafür Straßen gesperrt. Für die Abbrucharbeiten, da ist ab morgen nämlich die Anschlussstelle Bonn-Auerberg gesperrt und die A565, die ist deshalb ab dem Autobahnkreuz Bonn-Nord nicht mehr erreichbar. Andauern soll das voraussichtlich bis nächsten Dienstag und auch unter der Nordbrücke, da führen die Bauarbeiten zu Sperrungen, um die Vollandbrücke schnell zu entfernen. Da hat die Autobahn GmbH angekündigt, dass die Abbrucharbeiten fast rund um die Uhr stattfinden und dadurch soll einfach auch der Einfluss auf den Verkehr minimiert werden. Welche Sperrungen, wann, wo, wie um die Nordbrücke genau auf uns zukommen, das haben wir kompakt nochmal alles zusammengefasst auf unserer Homepage auf antenne.nrw. Dort ist auch nochmal alles zu finden.
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1: Ich bin Angela Chris. Nach dem Vorfall am Flughafen Halle-Leipzig in der Nacht sind jetzt neue Details bekannt. Die Bild-Zeitung berichtet, dass auf dem Vorfeld eine Drohne mit einem Päckchen und Zünder daran entdeckt worden sein soll. Ermittler stufen sie demnach als möglichen Sprengsatz ein. Die Bundespolizei habe Entschärfer geschickt, um das Paket kontrolliert zu sprengen. Wieder ein Fall, bei dem ein Test mit künstlicher Intelligenz aus dem Ruder gelaufen ist. Britische Sicherheitsforscher ertappten ein Modell unter anderem dabei, wie es einen Menschen manipulieren wollte, um eine Schwachstelle in eine öffentlich zugängliche Software einzuschleusen. Katrin Müller berichtet.
2: KI-Modelle sollen selbstständig Aufgaben lösen. Problematisch wird's aber, wenn sie selbst zum Hacker werden. Um das zu testen, hatten britische Forscher den Modellen von Anthropic und des ChatGPT-Entwicklers OpenAI Zugang zum Internet gewährt. Statt sich aber nur Softwarewerkzeuge zu holen, um eine Aufgabe zu erfüllen, legte sich die Anthropic-KI einen Account zu, erschuf Fake-Identitäten und versuchte gezielt, einen Betreuer der Software zu manipulieren.
1: Die Stimmung in der deutschen Autoindustrie hat sich deutlich verbessert. Der IFO-Geschäftsklimaindex, also eine Umfrage unter den Unternehmen, stieg im Juli um 6 Punkte. Er ist allerdings insgesamt immer noch im negativen Bereich. Vor allem die aktuelle Geschäftslage wird sehr schlecht bewertet. Deutlich verbessert haben sich die Geschäftserwartungen. Sie sind so hoch wie zuletzt vor mehr als 3 Jahren. Die Auftragsbücher füllten sich wieder etwas. Heute ist der 11. von insgesamt 152 Castor-Behältern in Ahaus angekommen. Die Polizei sichert die Transporte mittlerweile mit deutlich weniger Personal ab. Waren es anfangs 2700 Beamte, sind es inzwischen nur noch 400. Proteste gab es bislang wenig. Die Gewerkschaft der Polizei GdP zeigt sich trotzdem gewarnt. Mit jedem Transport von Jülich nach Ahaus wachse das Wissen, wie die Einsätze gestört werden könnten.
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1: Sonne und ein paar lockere Wolken dominieren das Wetter. Dazu bleibt's erstmal meist trocken. Ab dem Mittag sind dann auch kompaktere Wolken unterwegs, vereinzelt auch mit ein paar Schauern und Gewittern im Gepäck. Das Ganze bei maximal 28 bis 32 Grad. Morgen dann Sonne und Wolken im Wechsel. Etwas kühler wird's und zumindest tagsüber bleibt es meist trocken.
3: Jetzt das Aktuellste aus der Antenne NRW Verkehrszentrale. Vorsicht auf der A52 Mönchengladbach Richtung Düsseldorf. Im Kreuz Nersen ist auf der Verbindung zur A44 Düsseldorf nach einem Unfall noch nichts gesichert. Der linke Fahrstreifen ist dicht. Auch auf der A61 Koblenz Richtung Mönchengladbach zwischen Rheinbach und Zwisttal müsst ihr aufpassen. Da gibt es nach einem Unfall noch eine ungesicherte Stelle und zusätzlich ein defektes Fahrzeug links. Auf der A44 Dortmund Richtung Kassel zwischen dem Kreuz Wünnenberg-Haaren und Marsberg braucht ihr etwa 14 Minuten länger. Auf der A61 Koblenz Richtung Mönchengladbach zwischen Rheinbach und Zwisttal plant rund 9 Minuten mehr ein. Auf der A1 Dortmund Richtung Köln zwischen Burscheid und Köln-Niehl dauert es ungefähr 7 Minuten länger. Dort ist ein Fahrstreifen blockiert. Bildet bitte eine Gasse für die Rettungskräfte.

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3: Motivierende Grüße gehen raus an euch. Ich bin hier Anne. Super schön, dass ihr dabei seid. Zur Ferienhalbzeit in Nordrhein-Westfalen. Da sind ja aktuell Reisende aus allen Bundesländern gleichzeitig unterwegs. Wir haben uns die Frage gestellt, wo drohen Staus, welche Autobahnen sind gesperrt und wie reisen wir stressfrei? Alle Infos zu Straße, Bahn und Flughafen in Nordrhein-Westfalen im Überblick gleich nach den nächsten beiden Songs. Alicia Keys und davor Yes mit Owner of a Lonely Heart. Laut aufdrehen und gerne die besten Hits aller Zeiten in vollen Zügen genießen.

0: Gänsehaut-Sound, das ist Antenne NRW. Bei uns bekommt ihr die besten Hits aller Zeiten. Heute ist der 5. August. Ferienhalbzeit ist angesagt bei uns in Nordrhein-Westfalen. Und aktuell sind deswegen Reisende aus allen Bundesländern gleichzeitig unterwegs. Während zum Beispiel in Bayern und Baden-Württemberg die Sommerferien gerade begonnen haben, so enden sie nächsten Montag in Rheinland-Pfalz, Hessen und im Saarland. Der Ferienverkehr, der läuft, verteilt sich allerdings inzwischen gut auf alle Wochen. Aber nicht überall läuft es auf den Straßen entspannt. In den Ferien, da sind grundsätzlich weniger Pendler unterwegs, aber die gesperrte Bonner Nordbrücke zum Beispiel, die sorgt für Staus mit langen Wartezeiten im Raum Bonn. Und auch die A44, die ist weiter gesperrt, jetzt in Richtung Düsseldorf bei Felbert. Und zudem sind in den nächsten Wochen weitere Sperrungen geplant. Wir haben einen kompakten Überblick, wo und wann es eng wird und wie Reisende diese Engstellen auch am besten umfahren können. Alles genauestens aufgelistet auf unserer Website, auf unserer Homepage, die heißt antenne.nrw. Könnt ihr euch alles nochmal ganz in Ruhe zu Gemüte führen.
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1: Sonne und ein paar Wolken dominieren das Wetter. Nach und nach können auch kompaktere Wolken dabei sein. Vereinzelt bringen die auch ein paar Schauer und Gewitter mit. Das Ganze bei maximal 28 bis 32 Grad. Morgen dann Sonne und Wolken im Wechsel, etwas kühler und zumindest tagsüber ist es meist trocken.
2: Jetzt das Aktuellste aus der Antenne NRW Verkehrszentrale. Achtung, auf der A1 Dortmund Richtung Köln zwischen Kreuz Leverkusen und Kreuz Leverkusen West. Da hat es einen Unfall gegeben, rechts und in der Mitte ist blockiert. Bildet bitte eine Gasse für Rettungs- und Einsatzfahrzeuge. Auch auf der A3 Köln Richtung Oberhausen zwischen Leverkusen Zentrum und Kreuz Leverkusen ist nach einem Unfall noch nichts gesichert. Auf der A52 München-Gladbach Richtung Düsseldorf ist im Kreuz Nersen auf der Verbindung zur A44 Düsseldorf ebenfalls ein Unfall. Der linke Fahrstreifen ist gesperrt. Habt ihr mehr entdeckt, dann gebt gern Bescheid per WhatsApp an die 0160 339 7000.
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0: Mit solchen Tracks macht der Mittwoch doch richtig Spaß. Antenne NRW hat sie alle, die besten Hits aller Zeiten. Und so ein Welthit, der ist ja letztendlich wie eine Zeitmaschine. So funktioniert er. Mit den ersten Tönen, da sind wir wieder im ersten Urlaub, auf einer Party oder bei einem besonderen Menschen. Und genau das macht sie so erfolgreich und besonders. Wir schauen hinter die Kulissen, wie sind diese großen Songs eigentlich entstanden? Und auch heute wieder mit einem sehr, sehr interessanten Hit.
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2: 5. August 1985. Bruce Springsteen steigt mit Glory Days in die Charts ein. Bruce Springsteen wird 1949 in New Jersey geboren. Mit Anfang 20 hat er einen großen Traum. Er will Musiker werden. Sein großes Vorbild ist Bob Dylan. Genauso erfolgreich will er werden, wenn nicht sogar noch viel erfolgreicher. Mit den beiden ersten Alben klappt das nicht so richtig. Also gibt ihm das Label noch eine allerletzte Chance. Wenn die Verkaufszahlen weiterhin so mies sind, dann war's das mit seiner Musikkarriere. Aber Bruce scheint exakt diesen Druck zu brauchen. Er geht nochmal in sich und ändert für das dritte Album Born to Run seinen Stil komplett. Weniger Bob Dylan, mehr Bruce Springsteen. Und damit wird er 1975 sofort zum absoluten Weltstar. 10 Jahre später ist Bruce Springsteen der Boss. Auf der ganzen Welt hören Millionen Menschen seine Songs. Album für Album landet ganz oben in den Charts. Man sollte meinen, da geht es eigentlich nicht mehr weiter. Pustekuchen. Sein 7. Album, Born in the USA, wird sein größter Erfolg. Jede der 7 Singles, die veröffentlicht werden, wird ein Riesenhit. Und eine davon ist Glory Days.

0: Einen nicht allzu stressigen Mittwoch, den wünschen wir euch. Antenne NRW mit den besten Hits aller Zeiten und mit allem, was wichtig und relevant für unser Bundesland Nordrhein-Westfalen ist. Das bekommt ihr immer aktuellstens geupdatet und zwar zu sehen auf unserer Homepage. Die heißt antenne.nrw. Wir schauen gerade mal rein. Alles zum Beispiel zum Großeinsatz der Feuerwehr beim Bootshaus im Kölner Stadtteil Sürth. Das beliebte Ausflugslokal, das war leider nicht mehr zu retten wegen des Niedrigwassers. Da liegt das Bootshaus ja überwiegend mit einer leichten Schlagseite auf Grund. Die Einzelheiten dazu bei uns. Duisburgs Stadtbäume, auch die leiden unter Hitze und Trockenheit. Jetzt sind Bürgerinnen und Bürger gefragt, beim Gießen zu helfen, wie man einfach mitmachen kann. Auch das auf antenne.nrw zu finden. Und das Gamescom City Festival, das verwandelt die Kölner Innenstadt wieder in eine kostenlose Open-Air-Erlebniszone für alle Gaming-Fans. Aber auch, wenn man kein Gaming-Fan ist, es ist extrem interessant, was da abgeht. Ende August findet das Ganze statt. Und was man jetzt alles wissen sollte, gerne bei uns auf unserer Website nachlesen. 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Was haben wir getanzt in den Clubs zu diesen Songs? Oder ein anderer Stream, der heißt wiederum Bella Italia. Der ist auch der Name Programm. Klickt euch gerne rein, habt Spaß. Tja, und seid immer bestens informiert.
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1: Ich bin Stefan Schütz.
2: Es ist ein sehr brisanter Vorfall am Flughafen Halle-Leipzig. Dort war in der vergangenen Nacht eine Drohne bemerkt worden, die Medienberichten zufolge ausgerüstet war mit einem Päckchen und einem Zündschlüssel.

0: erwerbstätig als solche mit mittlerem oder niedrigem Bildungsniveau. Die Industrie sendet ein paar gute Signale, so sprudeln die Gewinne bei Siemens Energy, der Juni lief für die Maschinen- und Anlagenbauer gut und die Autohersteller schauen laut IFO-Institut positiver in die Zukunft, Katrin Müller berichtet.
1: Auch wenn die Zeiten erstmal nicht rosiger werden, füllen sich die Auftragsbücher wieder etwas und auch die Exporterwartungen sind laut IFO-Institut gestiegen. Einige Firmen profitieren demnach auch vom europaweiten Rüstungsboom. Zum Beispiel Hersteller von Karosserien und Aufbauten, die Geräte und Komponenten bauen, die nicht nur für Autos verwendet werden können, sondern zum Beispiel auch in der Verteidigung.
0: Der Arbeiter-Samariter-Bund fordert für den geplanten Zivildienst der Bundesregierung eine Mindestdauer von 9 Monaten. Nur so könnten junge Menschen eine echte Verbindung zu ihrer Aufgabe aufbauen, heißt es laut den Funke-Medien. Die Linke lehnt die Pläne dagegen ab. Junge Menschen dürften nicht zu Lückenbüßern im Sozialbereich werden. Ein Zivildienst kommt in Frage, wenn auch der Dienst an der Waffe wieder zur Pflicht wird. Seit Monaten häufen sich Hinweise auf kriminelle Machenschaften im NRW-Strafvollzug. Jetzt hat Justizminister Limbach ein unabhängiges Expertenteam eingesetzt. Es soll die Hochrisikobereiche in den Gefängnissen untersuchen und Lösungen zur Prävention vorlegen. Außerdem muss sich Limbach in Kürze bereits zum 3. Mal im Landtag rechtfertigen. Diesmal geht es um Drogenhandel und Bestechlichkeit in der JVA Wielich 1.
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0: Sonne und ein paar Wolken dominieren das Wetter. Nach und nach können auch kompaktere Wolken dabei sein. Vereinzelt bringen die auch ein paar Schauer und Gewitter mit. Das Ganze bei maximal 28 bis 32 Grad. Morgen dann Sonne und Wolken im Wechsel, etwas kühler und zumindest tagsüber ist es meist trocken.
3: Jetzt das Aktuellste aus der Antenne NRW Verkehrszentrale. Auf der A44 Dortmund Richtung Kassel steht ihr zwischen dem Kreuz Wünnenberg-Haaren und Marsberg im längsten Stau. Da braucht ihr mindestens 34 Minuten länger. Auf der Gegenrichtung der A44 von Kassel nach Dortmund geht zwischen dem Kreuz Werl und dem Kreuz Dortmund-Unna auch nicht viel. Plant dort etwa 15 Minuten mehr ein. Auf der A4 Herlen-Aachen Richtung Köln staut es sich zwischen dem Grenzübergang Fetschau und Aachen Zentrum. Hier dauert es mindestens 26 Minuten länger. Und auf dem Kölner Ring der A4 Köln Richtung Herlen-Aachen stockt es zwischen dem Dreieck Köln-Heumar und Köln-Eiffeltor. Das sind etwa 12 Minuten plus. Habt ihr mehr entdeckt, dann gebt gern Bescheid per WhatsApp an die 0160 339 7000.
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5: Es ist kurz nach 12 und das heißt, wir können so langsam aber sicher in Richtung wohlverdiente Mittagspause starten. Zum Glück sind die Temperaturen ja nicht mehr allzu extrem, nicht mehr so stickig, nicht mehr so schwül, nicht mehr so heiß. Deswegen, wenn ihr die Möglichkeit habt, dann verbringt doch die Mittagspause vielleicht draußen. Bisschen frische Luft schnappen, die Sonne genießen. Ich bin mir sicher, unser Bundesland Nordrhein-Westfalen, das bietet uns unzählige Möglichkeiten, wie wir eine richtig schöne kleine Auszeit draußen genießen können. Nutzt das bitte. Wir beliefern euch in der Zeit mit den besten Hits aller Zeiten. Jetzt mit Maggie Reilly. Eine traumhafte Single. 92 damals herausgekommen. Ihr erster großer Solo-Erfolg. Every Time We Touch. Das ist doch der perfekte Start für eine gediegene Mittagspause. Ich bin die Anne. Mahlzeit.

Mahlzeit, die besten Hits aller Zeiten für eure Mittagspause. Auf dem Speiseplan steht an dieser Stelle Blondie mit The Tide Is High. 1980 herausgekommen, aber das Original, das stammt aus dem Jahr 1967. Und zwar kam dieser Track ursprünglich von einer jamaikanischen Gruppe namens The Paragons. Blondie macht aber daraus einen schönen Pop-Reggae-Hit mit karibischen Flair. Wir genießen die Mittagspause gemeinsam mit diesem locker leichten Vibe. Antenne NRW mit den besten Hits aller Zeiten. Blondie mit The Tide Is High. Mahlzeit.

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1: Sonne und ein paar Wolken dominieren das Wetter. Nach und nach können auch kompaktere Wolken dabei sein. Vereinzelt bringen die auch ein paar Schauer und Gewitter mit. Das Ganze bei maximal 28 bis 32 Grad. Morgen dann Sonne und Wolken im Wechsel, etwas kühler und zumindest tagsüber ist es meist trocken.
2: Jetzt das Aktuellste aus der Antenne NRW Verkehrszentrale. Auf der A44 Dortmund Richtung Kassel steht ihr zwischen dem Kreuz Wünnenberg-Haaren und Marsberg im längsten Stau. Da braucht ihr mindestens 34 Minuten länger. Auf der Gegenrichtung der A44 von Kassel nach Dortmund geht zwischen dem Kreuz Werl und dem Kreuz Dortmund-Unna auch nicht viel. Plant dort etwa 15 Minuten mehr ein. Auf der A4 Herlen-Aachen Richtung Köln staut es sich zwischen dem Grenzübergang Fetschau und Aachen Zentrum. Hier dauert es mindestens 26 Minuten länger. Und auf dem Kölner Ring der A4 Köln Richtung Herlen-Aachen stockt es zwischen dem Dreieck Köln-Heumar und Köln-Eiffeltor. Das sind etwa 12 Minuten plus. Habt ihr mehr entdeckt, dann gebt gern Bescheid per WhatsApp an die 0160 339 7000.
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0: Wir genießen die Mittagspause gemeinsam. Antenne NRW mit den besten Hits aller Zeiten. Eine kleine Rezeptidee gibt's an dieser Stelle von uns für alle, die die Nase voll haben vom Kantinenessen. Heute bei uns auf dem Speiseplan steht die mediterrane Zucchini-Kichererbsenpfanne mit Zitronenjoghurt. Man benötigt wirklich nicht viel. Wir schauen drauf. Die Zutaten für 2 Personen. 2 Zucchini, eine Dose Kichererbsen, 150 Gramm griechischen Joghurt, eine halbe Zitrone, Olivenöl, Salz, Pfeffer und zur Zubereitung, die ist genauso simpel. Im ersten Schritt die Zucchini bitte in halb Monde schneiden und etwas Olivenöl 6 bis 8 Minuten dann goldbraun anbraten. Danach bitte die Kichererbsen abspülen, dazugeben und weitere 3 bis 4 Minuten rösten. Nächster Schritt, Joghurt mit Zitronensaft, etwas Abrieb, Salz und Pfeffer verrühren und abschließend die Pfanne mit dem Zitronenjoghurt servieren und nach Belieben mit Petersilie oder auch Basilikum bestreuen. So einfach ist es. Viel Gemüse und Ballaststoffe, pflanzliches Eiweiß aus den Kichererbsen und in rund 20 Minuten habt ihr dieses Rezept auf dem Tisch. Heute bei uns auf dem Speiseplan die mediterrane Zucchini-Kichererbsenpfanne mit Zitronenjoghurt. Guten Appetit, lasst euch schmecken.
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0: wunderschöner Greatest Hit. Antenne NRW hat sie alle. Die besten Hits aller Zeiten. Wir begleiten euch durch die Wochenmitte on top auch mit allen Infos, die wichtig sind für und in unserem Bundesland Nordrhein-Westfalen. Was passiert und ist relevant? Das ist immer aktuellstens zusammengefasst, ganz kompakt geupdatet auf unserer Homepage, die ist ganz neu, antenne.nrw. Alles zum Beispiel um die Hinrichtung von Hells Angels Rocker Ömer. Fast 3 Monate nach dem Vorfall haben die Ermittler jetzt Verdächtige festgenommen. 2 23 Jahre alte Männer, die sollen den Rocker mit mehreren Schüssen ermordet haben. Ein 16-jähriger Junge bei Eschweiler, der soll seine Großmutter getötet haben. Er wurde festgenommen und sitzt mittlerweile wegen Mordverdachts in Untersuchungshaft. Und nach dem Anschlag auf den Berliner CSD, da ruft die queere Community zum Queermarsch durch Köln auf. Und zwar am 9. August, also am Sonntag, Start um 14 Uhr an der Deutzer Werft. Außerdem unsere Musikstreams, die können wir auch euch ans Herz legen. 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Stöbert gerne mal alles auf antenne.nrw.
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1: Ich bin Stefan Schütz. Seit Mitte Mai haben fast 104.000 Bundesbürger und Bundesbürgerinnen einen Förderantrag für ein E-Auto gestellt. Laut Behörden betreffen 90% der Anträge reine Elektroautos. Gefördert wird bis zu einem Haushaltseinkommen von 80.000 Euro. Bei Familien mit mindestens 2 Kindern liegt die Grenze bei 90.000 Euro. Der Zuschuss kann bis zu 6.000 Euro betragen. Am Leipziger Flughafen ist nach Angaben eines NATO-Sprechers eine Drohne in der Nähe eines ukrainischen

0: Gegen Mitglieder und Unterstützer der rechtsextremen Terrorgruppe Letzte Verteidigungswelle wird heute in Hamburg das Urteil gesprochen. Zur Tatzeit waren einige von ihnen gerade mal 14 Jahre alt. Organisiert haben sie sich nach Erkenntnis der Ermittler über Chatgruppen. Nach einer Geldautomatensprengung in Hennef bei Bonn fahndet die Polizei in NRW und Rheinland-Pfalz nach mindestens zwei Männern. Die Tat soll sich in der Nacht ereignet haben. Das Fluchtauto ist in Rheinland-Pfalz gefunden worden. Es gab wohl einen Unfall. Die Polizei geht davon aus, dass die Täter zu Fuß weiter flüchten. Verletzt wurde niemand. Ob es Beute gibt, ist noch unklar. Der Magdeburger Schwimmer Florian Wellbrock hat bei der Schwimm-EM in Paris seine zweite Goldmedaille im Freiwasserschwimmen geholt. Nach dem Sieg über 10 Kilometer hat der 28-Jährige heute auch noch das Rennen über die 5 Kilometer für sich entschieden. Es ist bereits seine fünfte EM-Medaille im Freiwasser.
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0: Sonne und ein paar Wolken dominieren das Wetter. Nach und nach können auch kompaktere Wolken dabei sein. Vereinzelt bringen die auch ein paar Schauer und Gewitter mit. Das Ganze bei maximal 28 bis 32 Grad. Morgen dann Sonne und Wolken im Wechsel, etwas kühler und zumindest tagsüber ist es meist trocken.
2: Jetzt das Aktuellste aus der Antenne NRW Verkehrszentrale. Auf der A4 Herlen-Aachen Richtung Köln staut es sich zwischen dem Grenzübergang Wetschau und Aachen Zentrum. Plant da etwa 15 Minuten mehr ein. Auf dem Kölner Ring der A4 Köln Richtung Herlen-Aachen kommt ihr zwischen dem Dreieck Köln-Heumer und Köln-Eiffeltor nur stockend voran. Da braucht ihr mindestens 9 Minuten länger. Auch auf der A45 Hagen Richtung Dortmund stockt es zwischen dem Kreuz Hagen und dem Westhofener Kreuz. Hier kommen mindestens 9 Minuten dazu. Und auf der A44 Dortmund Richtung Kassel läuft es zwischen dem Kreuz Wünnenberg-Haaren und Marsberg-Zäh. Das kostet euch ungefähr 7 Minuten mehr. Habt ihr mehr entdeckt, dann gebt gern Bescheid per WhatsApp an die 0100 60 339 7000.
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4: Hallo zusammen, Energie und gute Laune sende ich euch mal an dieser Stelle. Es ist kurz nach eins und wir starten nämlich genauso in die zweite Tageshälfte. Es ist Mittwoch, das heißt die Hälfte der Woche ist schon wieder so gut wie geschafft. Bergfest ist angesagt und wie wir optimal durch diese sommerlichen Wochen kommen beim Thema Reisen, darüber sprechen wir gleich. Die besten Hits aller Zeiten jetzt mit Keep the Fire Burning. Extrem energiegeladene Nummer, gerne laut aufdrehen. Das überträgt sich so richtig schön auf einen. Kommt mir gut in und durch den Mittwoch. Ich bin Jane. Super schön, dass ihr dabei seid.

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1: Euer Mittwoch ist das Antenne NRW mit den besten Hits aller Zeiten. An dieser Stelle hätten wir mal wieder einen tollen Tipp im Angebot für euch, denn wir machen uns immer auf die Suche nach Tipps, Tricks und Hacks, die uns helfen, gut und sicher über die Sommerwochen zu kommen, wenn wir uns auf Reisen befinden. Wir kennen das. Wir sitzen am Flughafen, man freut sich auf den Flug und zack, plötzlich zeigt die Anzeigetafel rot an, 3 Stunden Verspätung. Yep, man ärgert sich, das sollten wir aber nicht. Mein Kollege Andi, der weiß ganz genau, wie man aus so einem ungemütlichen Warten das Beste herausholt. Andi, erzähl mal, was steht uns bei Flugverspätungen eigentlich zu?
2: Wichtig ist schon mal zu wissen, ab 2 Stunden Verspätung muss euch die Airline am Flughafen Verpflegungsgutscheine für Essen und Getränke ausgeben. Fragt da aktiv ruhig am Gate nach. Und ab 3 Stunden Ankunftsverspätung am Zielort greift bei vielen EU-Flügen das EU-Recht. Je nach Flugstrecke stehen euch zwischen 250 und 600 Euro Entschädigung pro Person zu. Und mein Hack, macht sofort ein Foto von der Anzeigetafel, hebt alle Bordkarten auf und nutzt Apps oder Portale, um den Anspruch direkt einzureichen. Das mildert den Ärger ungemein.

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2: Sonne und ein paar Wolken dominieren das Wetter. Nach und nach können auch kompaktere Wolken dabei sein. Vereinzelt bringen die auch ein paar Schauer und Gewitter mit. Das Ganze bei maximal 28 bis 32 Grad. Morgen dann Sonne und Wolken im Wechsel, etwas kühler und zumindest tagsüber ist es meist trocken.
3: Jetzt das Aktuellste aus der Antenne NRW Verkehrszentrale. Auf der A4 Herlen-Aachen Richtung Köln staut es sich zwischen dem Grenzübergang Wetschau und Aachen Zentrum. Plant da etwa 15 Minuten mehr ein. Auf dem Kölner Ring der A4 Köln Richtung Herlen-Aachen kommt ihr zwischen dem Dreieck Köln-Heumer und Köln-Eiffeltor nur stockend voran. Da braucht ihr mindestens 9 Minuten länger. Auch auf der A45 Hagen Richtung Dortmund stockt es zwischen dem Kreuz Hagen und dem Westhofener Kreuz. Hier kommen mindestens 9 Minuten dazu. Und auf der A44 Dortmund Richtung Kassel läuft es zwischen dem Kreuz Wünnenberg-Haaren und Marsberg-Zäh. Das kostet euch ungefähr 7 Minuten mehr. Habt ihr mehr entdeckt, dann gebt gern Bescheid per WhatsApp an die 0100 60 339 7000.
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0: Gänsehaut-Sound. Das ist Antenne NRW. Bei uns bekommt ihr die besten Hits aller Zeiten. Heute ist der 5. August. Ferienhalbzeit ist angesagt bei uns in Nordrhein-Westfalen. Und aktuell sind deswegen Reisende aus allen Bundesländern gleichzeitig unterwegs. Während zum Beispiel in Bayern und Baden-Württemberg die Sommerferien gerade begonnen haben, so enden sie nächsten Montag in Rheinland-Pfalz, Hessen und im Saarland. Der Ferienverkehr, der läuft, verteilt sich allerdings inzwischen gut auf alle Wochen. Aber nicht überall läuft es auf den Straßen entspannt. In den Ferien, da sind grundsätzlich weniger Pendler unterwegs. Aber die gesperrte Bonner Nordbrücke zum Beispiel, die sorgt für Staus mit langen Wartezeiten im Raum Bonn. Und auch die A44, die ist weiter gesperrt, jetzt in Richtung Düsseldorf bei Felbert. Und zudem sind in den nächsten Wochen weitere Sperrungen geplant. Wir haben einen kompakten Überblick, wo und wann es eng wird und wie Reisende diese Engstellen auch am besten umfahren können. Alles genauestens aufgelistet auf unserer Website, auf unserer Homepage, die heißt antenne.nrw. Könnt ihr euch alles nochmal ganz in Ruhe zu Gemüte führen.
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0: einen nicht allzu stressigen Mittwoch, den wünschen wir euch. Antenne NRW mit den besten Hits aller Zeiten und mit allem, was wichtig und relevant für unser Bundesland Nordrhein-Westfalen ist. Das bekommt ihr immer aktuellstens geupdatet und zwar zu sehen auf unserer Homepage. Die heißt antenne.nrw. Wir schauen gerade mal rein. Alles zum Beispiel zum Großeinsatz der Feuerwehr beim Bootshaus im Kölner Stadtteil Sürth. Das beliebte Ausflugslokal, das war leider nicht mehr zu retten wegen des Niedrigwassers. Da liegt das Bootshaus ja überwiegend mit einer leichten Schlagseite auf Grund. Die Einzelheiten dazu bei uns. Duisburgs Stadtbäume, auch die leiden unter Hitze und Trockenheit. Jetzt sind Bürgerinnen und Bürger gefragt, beim Gießen zu helfen, wie man einfach mitmachen kann. Auch das auf antenne.nrw zu finden. Und das Gamescom City Festival, das verwandelt die Kölner Innenstadt wieder in eine kostenlose Open-Air-Erlebniszone für alle Gaming-Fans. Aber auch, wenn man kein Gaming-Fan ist, es ist extrem interessant, was da abgeht. Ende August findet das Ganze statt. Und was man jetzt alles wissen sollte, gerne bei uns auf unserer Website nachlesen. 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Klickt euch gerne rein, habt Spaß, ja, und seid über Bestes informiert.
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1: Ich bin Stefan Schütz. Der Anteil der arbeitenden Rentnerinnen und Rentner steigt. Das ist vor allem der Fall bei denjenigen im Alter zwischen 65 und 74 Jahren. Der Zuwachs binnen eines Jahres lag bei 1% und liegt jetzt bei 13%. Künftig könnten noch mehr ältere Menschen arbeiten, denn seit Januar gilt die Aktivrente. Damit dürfen neben der Rente bis zu 2000 Euro steuerfrei hinzuverdient werden. Fliegen könnte abermals teurer werden. Das Bundesverkehrsministerium setzt eine EU-Vorgabe um. Deutsche Fluggesellschaften müssen künftig zahlen, wenn sie zu wenig nachhaltigen Flugkraftstoff tanken. Gut 1.300 Euro pro Tonne, die ihnen fehlt. Der Kraftstoff wird zum Beispiel aus Essensresten hergestellt und ist teurer als normales Kerosin. Folge: Passagierflüge könnten teurer werden und damit auch die Tickets. Die Gewerkschaft der Polizei sieht die Bundespolizei gut gerüstet für die Drohnenabwehr. Die Alarmsysteme hätten gut funktioniert, zitiert die Rheinische Post die Gewerkschaft mit Blick auf den Vorfall am Flughafen Leipzig-Halle. Dort war eine Drohne in der Nähe einer ukrainischen Frachtmaschine gesichtet worden. Aus Sicherheitskreisen hieß es, dass an der Drohne Sprengstoff und ein Zünder befestigt gewesen seien. In Hamburg sind 7 Mitglieder und ein Unterstützer der rechtsextremen Terrorgruppe Letzte Verteidigungswelle zu Haftstrafen verurteilt worden. Sie liegen zwischen 1,5 und 5 Jahren. Die Angeklagten waren zur Tatzeit zwischen 14 und 21 Jahre alt. Das Gericht hat sie unter anderem wegen versuchten Mordes, Brandstiftung und gefährlicher Körperverletzung schuldig gesprochen. Nordrhein-Westfalen fördert 15 neue Familiengrundschulzentren. Sie nehmen im neuen Schuljahr nach und nach ihren Betrieb auf, unter anderem in Gladbeck, Köln oder Bielefeld. Die Zentren unterstützen Eltern bei Behördengängen und rund um Bildungsfragen ihrer Kinder und das in besonders schwierigen Vierteln. Damit gibt es aktuell 69 FGZ. Das Angebot soll aber weiter wachsen.
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1: Sonne und ein paar Wolken dominieren das Wetter. Nach und nach können auch kompaktere Wolken dabei sein. Vereinzelt bringen die auch ein paar Schauer und Gewitter mit. Das Ganze bei maximal 28 bis 32 Grad. Morgen dann Sonne und Wolken im Wechsel, etwas kühler und zumindest tagsüber ist es meist trocken.
2: Jetzt das Aktuellste aus der Antenne NRW Verkehrszentrale. Achtung, auf der A560 St. Augustin Richtung Hennef in Höhe St. Augustin, Feuerwehreinsatz, die Richtungsfahrbahn ist gesperrt. Bitte sofort eine Gasse für Rettungs- und Einsatzfahrzeuge bilden. Auf der A44 Aachen Richtung Mönchengladbach ist die Ausfahrt Brochweiden nach einem Unfall dicht, die Polizei ist vor Ort. Auf der A44 Dortmund Richtung Kassel zwischen Lichtenau-Westfeidel und Diemelstadt steht ihr im Stau, plant mindestens 21 Minuten mehr ein. Auch auf der A30 Rheine Richtung Osnabrück zwischen Hörstel und Laggenbeck geht gerade wenig, ihr braucht rund 20 Minuten länger. Habt ihr mehr entdeckt, dann gebt gern Bescheid per WhatsApp an die 0100 60 339 7000.
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4: Hallo zusammen, wir begeben uns auf den Weg in Richtung Mittwochnachmittag und den versüßen wir euch an dieser Stelle. Denn während der gesamten Sommerferien in NRW schenken wir unseren Hörerinnen und Hörern ganz exklusive Familientickets. Da sind tolle Spots, tolle Locations dabei für richtig schöne Ausflüge. 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Wie ihr an diese Tickets herankommt, darüber sprechen wir. Das wird verraten nach den nächsten beiden Songs. Teddy Swims und davor Ace of Base. Richtig toller 90er Flashback mit Beautiful Life. Die besten Hits aller Zeiten sind das. Ich bin die Anne, ich grüße euch.

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0: 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Das sind wir, Antenne NRW. 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
1: Sonne und ein paar Wolken dominieren das Wetter. Nach und nach können auch kompaktere Wolken dabei sein. Vereinzelt bringen die auch ein paar Schauer und Gewitter mit. Das Ganze bei maximal 28 bis 32 Grad. Morgen dann Sonne und Wolken im Wechsel, etwas kühler und zumindest tagsüber ist es meist trocken.
2: Jetzt das Aktuellste aus der Antenne NRW Verkehrszentrale. Achtung, auf der A560 St. Augustin Richtung Hennef in Höhe St. Augustin, Feuerwehreinsatz, die Richtungsfahrbahn ist gesperrt. Bitte sofort eine Gasse für Rettungs- und Einsatzfahrzeuge bilden. Auf der A44 Aachen Richtung Mönchengladbach ist die Ausfahrt Brochweiden nach einem Unfall dicht, die Polizei ist vor Ort. Auf der A44 Dortmund Richtung Kassel zwischen Lichtenau-Westfeidel und Diemelstadt steht ihr im Stau, plant mindestens 21 Minuten mehr ein. Auch auf der A30 Rheine Richtung Osnabrück zwischen Hörstel und Laggenbeck geht gerade wenig, ihr braucht rund 20 Minuten länger. Habt ihr mehr entdeckt, dann gebt gern Bescheid per WhatsApp an die 0100 60 339 7000.
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0: Mit solchen Tracks macht der Mittwoch doch richtig Spaß. Antenne NRW hat sie alle, die besten Hits aller Zeiten. Und so ein Welthit, der ist ja letztendlich wie eine Zeitmaschine. So funktioniert er. Mit den ersten Tönen, da sind wir wieder im ersten Urlaub, auf einer Party oder bei einem besonderen Menschen. Und genau das macht sie so erfolgreich und besonders. Wir schauen hinter die Kulissen. Wie sind diese großen Songs eigentlich entstanden? Und auch heute wieder mit einem sehr, sehr interessanten Hit.
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2: 5. August 1991. Katya Nye ist mit Summer Dreamin' neu in den Charts.

Kate Markowitz ist die Musik in die Wiege gelegt. Ihr Vater Richard Markowitz schreibt Musik für Film und Fernsehen. Vor allem für Krimiserien ist er bekannt. Die Titelmelodie von Columbo ist zum Beispiel von ihm. Kate tritt in seine Fußstapfen. Sie schreibt Songs für Künstler auf der ganzen Welt und steht auch gerne selbst auf der Bühne und singt, aber lieber im Hintergrund. Sie ist Background-Sängerin von James Tyler, Billy Joel, Randy Newman und vielen mehr. Aber um die Rechnungen zu bezahlen, muss man auch manchmal Jobs annehmen, bei denen der eigene Name gar nicht vorkommt. Werbejingles produzieren. Für den europäischen Markt soll es eine eingängige Melodie zu einem Bacardi-Getränk sein. Und die Melodie ist so eingängig, dass sie von ihrem Label gebeten wird, daraus doch bitte einen ganzen Song zu machen. Also veröffentlicht sie aus diesem Bacardi-Jingle am Ende einen ganz neuen Song. Bacardi Feeling wird zu Summer Dreamin'. Unter ihrem Pseudonym Katya Nye wird diese Nummer in Europa veröffentlicht und landet in Deutschland einen riesengroßen Hit. Come on.

0: Wunderschöner Greatest Hit. Antenne NRW hat sie alle. Die besten Hits aller Zeiten. Wir begleiten euch durch die Wochenmitte on top auch mit allen Infos, die wichtig sind für und in unserem Bundesland Nordrhein-Westfalen. Was passiert und ist relevant? Das ist immer aktuellstens zusammengefasst, ganz kompakt geupdatet auf unserer Homepage, die ist ganz neu, antenne.nrw. Alles zum Beispiel um die Hinrichtung von Hells Angels Rocker Ömer. Fast 3 Monate nach dem Vorfall haben die Ermittler jetzt Verdächtige festgenommen. 2 23 Jahre alte Männer, die sollen den Rocker mit mehreren Schüssen ermordet haben. Ein 16-jähriger Junge bei Eschweiler, der soll seine Großmutter getötet haben. Er wurde festgenommen und sitzt mittlerweile wegen Mordverdachts in Untersuchungshaft. Und nach dem Anschlag auf den Berliner CSD, da ruft die queere Community zum Queermarsch durch Köln auf. Und zwar am 9. August, also am Sonntag, Start um 14 Uhr an der Deutzer Werft. 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Ein Stream, der Bella Italia heißt zum Beispiel. 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

0: Die Bundesregierung will nach längerem Hin und Her nun am 12. August, also nächste Woche, die Reform des BAföG auf den Weg bringen. Studierende und Schüler sollen damit ab dem Sommersemester mehr Geld erhalten. Der BAföG-Höchstsatz liegt aktuell bei 992 Euro pro Monat und es gibt rund 613.000 Bezieher. Eigentlich sollte die Erhöhung ein halbes Jahr früher kommen, wurde aber mit der Begründung leerer Haushaltskassen verschoben. Die Industrie sendet ein paar gute Signale. So sprudeln die Gewinne bei Siemens Energy. Der Juni lief für die Maschinen- und Anlagenbauer gut und die Autohersteller schauen laut IFO-Institut positiver in die Zukunft. Katrin Müller berichtet.
1: Auch wenn die Zeiten erstmal nicht rosiger werden, füllen sich die Auftragsbücher wieder etwas und auch die Exporterwartungen sind laut IFO-Institut gestiegen. Einige Firmen profitieren demnach auch vom europaweiten Rüstungsboom. Zum Beispiel Hersteller von Karosserien und Aufbauten, die Geräte und Komponenten bauen, die nicht nur für Autos verwendet werden können, sondern zum Beispiel auch in der Verteidigung.
0: Drohnensichtungen an Flughäfen werden zunehmend zum Problem. Ein Vorfall am Leipziger Airport ist besonders besorgniserregend. Dort ist am späten Abend eine Drohne in der Nähe von ukrainischen Frachtmaschinen entdeckt worden. Medienberichten zufolge war sie mit Sprengstoff präpariert. Außerdem kollidierte eine Frachtmaschine mit einem unbekannten Objekt. Der Flieger konnte sicher in Hannover landen. Die Stadt Köln hat ihre 22 Naturschutzgebiete besser ausgeschildert. An 55 Standorten stehen neue Infotafeln. Sie sollen dafür sorgen, dass Besucher auf den erlaubten Wegen bleiben, damit seltene Tiere und Pflanzen geschützt bleiben. Denn immer mehr Menschen wollen sich in der Natur erholen. Das gefährdet Brut- und Rückzugsräume. Der Magdeburger Schwimmer Florian Wellbrock hat bei der Schwimm-EM in Paris seine zweite Goldmedaille im Freiwasserschwimmen geholt. Nach dem Sieg über 10 Kilometer hat der 28-Jährige heute auch das Rennen über die 5 Kilometer für sich entschieden. Es ist bereits seine fünfte EM-Medaille im Freiwasser.
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0: Sonne und ein paar Wolken dominieren das Wetter. Nach und nach können auch kompaktere Wolken dabei sein. Vereinzelt bringen die auch ein paar Schauer und Gewitter mit. Das Ganze bei maximal 28 bis 32 Grad. Morgen dann Sonne und Wolken im Wechsel, etwas kühler und zumindest tagsüber ist es meist trocken.
3: Jetzt das Aktuellste aus der Antenne NRW Verkehrszentrale. Auf der A560 St. Augustin Richtung Hennef läuft in Höhe St. Augustin ein Feuerwehreinsatz. Bildet da bitte eine Gasse, der Verkehr wird an der Unfallstelle vorbeigeführt. Auf der A30 Rheine Richtung Osnabrück zwischen Rheine, Kanalhafen und Ebenbüren steht ihr im Stau. Da braucht ihr mindestens 33 Minuten länger. Auf der A61 Mönchengladbach Richtung Koblenz zwischen Türnich und dem Dreieck Erftal sind es etwa 19 Minuten mehr. Auf der A44 Dortmund Richtung Kassel zwischen Lichtenau-Westfalreinen und Warburg läuft es zäh. Plant da rund 10 Minuten mehr ein. Habt ihr mehr entdeckt, dann gebt gern Bescheid per WhatsApp an die 0160 339 7000.
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5: 3:03, wunderschönen Mittwochnachmittag wünsche ich euch. Heute ist wieder so ein Tag, da ist allein das Stehen schon anstrengend, oder? Die Luft ist irgendwie dick und schwer und es ist warm und ich will mich gar nicht beschweren. Ich gönne uns jetzt eine ordentliche Portion der besten Hits aller Zeiten. JC Stewart für euch mit dabei, außerdem Eddie Money und danach geht's ins Legoland nach Oberhausen. Ja, also dranbleiben. Ich bin Josephine Petzold, schönen Mittwoch.

0: JC Stewart am Mittwoch hier bei Antenne NRW. Schön, dass ihr da seid.
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1: Sonne und ein paar Wolken dominieren das Wetter. Nach und nach können auch kompaktere Wolken dabei sein. Vereinzelt bringen die auch ein paar Schauer und Gewitter mit. Das Ganze bei maximal 28 bis 32 Grad. Morgen dann Sonne und Wolken im Wechsel, etwas kühler und zumindest tagsüber ist es meist trocken.
2: Jetzt das Aktuellste aus der Antenne NRW Verkehrszentrale. Auf der A560 St. Augustin Richtung Hennef läuft in Höhe St. Augustin ein Feuerwehreinsatz. Bildet da bitte eine Gasse. Der Verkehr wird an der Unfallstelle vorbeigeführt. Auf der A30 Rheine Richtung Osnabrück zwischen Rheine, Kanalhafen und Ebenbüren steht ihr im Stau. Da braucht ihr mindestens 33 Minuten länger. Auf der A61 Mönchengladbach Richtung Koblenz zwischen Türnich und den Dreieck Erftal sind es etwa 19 Minuten mehr. Auf der A44 Dortmund Richtung Kassel zwischen Lichtenau-Westfalreinen und Warburg läuft es zäh. Plant da rund 10 Minuten mehr ein. Habt ihr mehr entdeckt, dann gebt gern Bescheid per WhatsApp an die 0160 339 7000.
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0: Leonie bei Antenne NRW. Schönen Mittwoch wünsche ich euch. Und die ganze Woche dreht sich schon um diese Zeit alles um Lifehacks, die den Urlaub betreffen. So auch heute. Halbzeit bei unserer Wochenserie rund um die Heimreise. Man sitzt am Flughafen, freut sich auf zu Hause und plötzlich zeigt die Anzeigetafel rot an. 3 Stunden Verspätung. Die Laune, die fällt natürlich sofort in den Keller, aber bevor ihr euch nun ärgert, solltet ihr eure Rechte kennen. Mein Kollege weiß genau, wie man aus so einem ungemütlichen Warten das Beste herausholt. Andi, erzähl, was steht uns denn bei Flugverspätung eigentlich zu?
1: Wichtig ist schon mal zu wissen, ab 2 Stunden Verspätung muss euch die Airline am Flughafen Verpflegungsgutscheine für Essen und Getränke ausgeben. Fragt da aktiv ruhig am Gate nach. Und ab 3 Stunden Ankunftsverspätung am Zielort greift bei vielen EU-Flügen das EU-Recht. Je nach Flugstrecke stehen euch zwischen 250 und 600 Euro Entschädigung pro Person zu. Und mein Hack, macht sofort ein Foto von der Anzeigetafel, hebt alle Bordkarten auf und nutzt Apps oder Portale, um den Anspruch direkt einzureichen. Das mildert den Ärger ungemein.
0: Also Bordkarte aufheben und Ansprüche sichern. So bringt die Verspätung wenigstens noch ein schönes Schmerzensgeld für die Urlaubskasse. Morgen kümmern wir uns mit Andi um den Moment der Ankunft. Wie ihr denn nach der Rückkehr den gefürchteten Posturlaubsblues vermeidet.

0: Mittwochnachmittag mit Antenne NRW und jetzt mit einem kurzen News-Update für euch. Entwarnung gibt es zwar noch nicht, aber die Lage beim Großbrand im niederländischen Grenzgebiet hat sich stabilisiert. Der angrenzende Kreis Kleve ruft die Bevölkerung wegen des anhaltenden Brandgeruchs dennoch weiterhin dazu auf, Fenster und Türen geschlossen zu halten. Unterdessen meldet die Polizei einen Ermittlungserfolg nach dem tödlichen Angriff auf einen Hells Angels-Rocker in Wassenberg. Fast 3 Monate nach der Tat wurden 3 Verdächtige festgenommen, mit die den Mord in Auftrag gegeben haben sollen. Mehr zu diesen Meldungen und alle weiteren News gibt es jederzeit auf unserer Homepage antenne.nrw. Bleibt aber gern auch einfach dran, denn um 4 hört ihr die ausführlichen Nachrichten.
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1: Ich bin Stefan Schütz. Im Prozess gegen die rechtsextreme Terrorgruppe Letzte Verteidigungswelle sind die Urteile gesprochen worden. Das hanseatische Oberlandesgericht hat 8 Angeklagte unter anderem wegen versuchten Mordes und Brandstiftung

0: schon fast 104.000 Anträge eingegangen. Über 90% davon wollen ein reines E-Auto. Gefördert wird bis zu einem Haushaltseinkommen von 80.000 Euro bei Familien mit mindestens 2 Kindern bis 90.000 Euro. Fliegen könnte abermals teurer werden. Das Bundesverkehrsministerium setzt eine EU-Vorgabe um. Deutsche Fluggesellschaften müssen künftig zahlen, wenn sie zu wenig nachhaltigen Flugkraftstoff tanken. Gut 1.300 Euro pro Tonne, die ihnen fehlt. Der Kraftstoff wird zum Beispiel aus Essensresten hergestellt und ist teurer als normales Kerosin. Noch gut einen Monat, dann werden rund 170.000 Jungen und Mädchen in NRW zum ersten Mal zur Schule laufen. Damit die Erstklässler auf ihrem Weg sicher sind, rät der Rhein-Sieg-Kreis allen Eltern, die Ferien nochmal gut zum Üben zu nutzen. Wo geht's lang? Wie überquere ich eine Straße richtig? Außerdem gibt's den Tipp, rechtzeitig loszulaufen, damit auf dem Schulweg kein Stress aufkommt. Nun ist es fix. Fußball-Bundesligist Bayer Leverkusen hat den spanischen Linksverteidiger Miguel Gutierrez verpflichtet. Der 25-Jährige kommt von der SSC Neapel und hat einen Vertrag bis 2031 unterschrieben. Gutierrez soll Alejandro Grimaldo ersetzen, der zu Atletico Madrid gewechselt ist. Berichten zufolge zahlt Bayer rund 30 Millionen Euro Ablöse.
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0: Wir haben Sonne, aber auch teils kompakte Wolken. Hier und da sind auch Schauer drin. Die Temperaturen bewegen sich zwischen 28 und 32 Grad. Auch abends und im Laufe der Nacht sind anfangs noch Schauer möglich. Dann ist es aber weitgehend trocken bei Werten um 17 Grad. Morgen scheint häufig die Sonne und mit 23 bis 26 Grad ist es nicht mehr so heiß wie zuletzt.
2: Jetzt das Aktuellste aus der Antenne NRW Verkehrszentrale. Achtung, auf der A40 Essen Richtung Dortmund zwischen Bochum-Wattenscheid West und Bochum Zentrum. Da hat es gekracht, die Unfallstelle ist noch nicht gesichert, die Fahrbahn ist gesperrt. Folgt am besten der örtlichen Umleitung. Auch auf der A1 Dortmund Richtung Köln zwischen Westhofener Kreuz und Hagen West gibt es eine ungesicherte Unfallstelle, rechts ist dicht. Auf der A40 Essen Richtung Dortmund zwischen Bochum-Wattenscheid West und Bochum Zentrum braucht ihr mindestens 37 Minuten länger. Auf der A30 Amsterdam Richtung Osnabrück zwischen Rheine Nord und Lackenbeck dauert es rund 14 Minuten länger. Und auf der A1 Köln Richtung Euskirchen zwischen Hürth und den Kreuz Bliesheim plant etwa 12 Minuten mehr ein. Habt ihr mehr entdeckt? Dann gebt gern Bescheid per WhatsApp an die 0160 339 7000.
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4: Kurz nach vier. Ich freue mich, dass wir den Mittwoch zusammen verbringen. Ich bin Josephine Petzold, begleite euch bis in den Abend und gebe euch die besten Hits aller Zeiten. Miles Smith gleich für euch am Start und jetzt Roxette mit Spending My Time. Schönen Mittwoch. 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

Entspannt durch den Mittwochnachmittag mit Miles Smith hier bei Antenne NRW. Sieht eng aus im ÖPNV, denn den Städten fehlt schlicht die Kohle, weshalb bundesweit jetzt jeder 10. Bus und jede 10. Bahn gestrichen werden könnten. Satte 14 Milliarden Euro Lücke klaffen in der Kasse für die nächsten 5 Jahre. Da geht den Verkehrsbetrieben mächtig die Puste aus. Jetzt gibt's aber den Hilferuf an den ganz frischen Bundesverkehrsminister Steffen Bilger. Ja, der soll als erste Amtshandlung direkt mal die teuren Schienengebühren kippen, bevor ab September über echte Rettungspakete dann verhandelt werden soll. Wir reden hier schließlich nicht über trockene Zahlen, sondern über euren täglichen Weg zur Arbeit, unseren Weg zur Schule oder einfach auch nach Hause. Ja, weniger ÖPNV bedeutet mehr Stress, längere Wege und im schlimmsten Fall ja schlicht keine Verbindung mehr. Und gerade wir in NRW als Pendlerregion Nummer 1 sind davon sehr betroffen. Wir behalten das für euch natürlich hier im Auge bei Antenne NRW. Yeah.

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1: Ich bin Stefan Schütz. Noch gut einen Monat, dann werden rund 170.000 Jungen und Mädchen in NRW zum ersten Mal zur Schule laufen. Damit die Erstklässler auf ihrem Weg sicher sind, rät der Rhein-Sieg-Kreis allen Eltern, die Ferien noch mal gut zum Üben zu nutzen. Wo geht's lang? Wie überquere ich eine Straße richtig? Außerdem gibt's den Tipp, rechtzeitig loszulaufen, damit auf dem Schulweg kein Stress aufkommt. Nun ist es fix. Fußball-Bundesligist Bayer Leverkusen hat den spanischen Linksverteidiger Miguel Gutierrez verpflichtet. Der 25-Jährige kommt von der SSC Neapel und hat einen Vertrag bis 2031 unterschrieben. Gutierrez soll Alejandro Grimaldo ersetzen, der zu Atletico Madrid gewechselt ist. Berichten zufolge zahlt Bayer rund 30 Millionen Euro Ablöse.
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1: Wir haben Sonne, aber auch teils kompakte Wolken. Hier und da sind auch Schauer drin. Die Temperaturen bewegen sich zwischen 28 und 32 Grad. Auch abends und im Laufe der Nacht sind anfangs noch Schauer möglich. Dann ist es aber weitgehend trocken bei Werten um 17 Grad. Morgen scheint häufig die Sonne und mit 23 bis 26 Grad ist es nicht mehr so heiß wie zuletzt.
2: Jetzt das Aktuellste aus der Antenne NRW Verkehrszentrale. Achtung, auf der A40 Essen Richtung Dortmund zwischen Bochum-Wattenscheid West und Bochum Zentrum. Da hat es gekracht, die Unfallstelle ist noch nicht gesichert, die Fahrbahn ist gesperrt. Folgt am besten der örtlichen Umleitung. Auch auf der A1 Dortmund Richtung Köln zwischen Westhofener Kreuz und Hagen West gibt es eine ungesicherte Unfallstelle, rechts ist dicht. Auf der A40 Essen Richtung Dortmund zwischen Bochum-Wattenscheid West und Bochum Zentrum braucht ihr mindestens 37 Minuten länger. Auf der A30 Amsterdam Richtung Osnabrück zwischen Rheine-Nord und Lackenbeck dauert es rund 14 Minuten länger. Und auf der A1 Köln Richtung Euskirchen zwischen Hürth und den Kreuz Bliesheim plant etwa 12 Minuten mehr ein. Habt ihr mehr entdeckt? Dann gebt gern Bescheid per WhatsApp an die 0160 339 7000.
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0: Espresso bei Sabrina Carpenter hier bei Antenne NRW. Für ein Espresso ist es jetzt für mich zu spät, aber vielleicht gönnt ihr euch noch einen. Ums Fliegen ranken sich die dollsten Mythen. Ja, Handy unbedingt in den Flugmodus stellen, sonst wird's gefährlicher, da stürzt das Flugzeug ab. Aber was ist da dran, ja? Mit diesem Mythos und mit weiteren anderen Gerüchten, die es rund ums Fliegen gibt, räumen wir jetzt mal auf.
1: Handy nicht im Flugmodus, also Absturzgefahr?
2: Keine Sorge, moderne Flugzeuge fallen nicht vom Himmel, nur weil jemand vergisst umzuschalten. Der Flugmodus soll Störungen im Funk verhindern.
1: Tomatensaft schmeckt über den Wolken besser.
2: Stimmt tatsächlich. Durch den geringeren Luftdruck und die trockene Luft nehmen wir süß und salzig schlechter wahr. Dafür kommen würzige Sachen wie Tomatensaft plötzlich richtig gut an.
1: Die Luft im Flieger macht krank.
2: Jein. Die Luft ist zwar trocken, wird aber ständig gefiltert. Das Problem sind eher die vielen Menschen auf engem Raum. Da haben Viren leichtes Spiel.
1: Von Ost nach West fliegen verursacht weniger Jetlag.
2: Das stimmt. Auf Flügen von Ost nach West wird der Tag länger. Heißt, wer so reist, fliegt dem Abend entgegen und gewinnt Zeit. Für die innere Uhr ist das leichter, weil sie sich eher nach hinten verschieben lässt.
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0: Schönen Mittwoch wünsche ich euch. Hier ist Antenne NRW. Ich habe die Schlagzeilen des Tages. In NRW wächst der Druck auf Justizminister Benjamin Limbach nach mehreren Korruptionsfällen im Strafvollzug massiv. Die SPD-Landtagsfraktion sieht darin ein strukturelles Problem und fordert offen den Rücktritt des Ministers. Gleichzeitig wackelt der geplante Kohleausstieg für das Jahr 2030 im Rheinischen Revier und zwar gewaltig. Da sich der Bau neuer Gaskraftwerke verzögert, fordert die Wirtschaft eine Verlängerung der Laufzeiten, um die Stromversorgung nicht zu gefährden. Mehr dazu erfahrt ihr auf unserer Homepage antenne.nrw und gleich um 5 hört ihr die ausführlichen Nachrichten.
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1: Ich bin Stefan Schütz. Wegen des Vorfalls mit einer Drohne in Leipzig unterbricht Innenminister Dobrindt seinen Urlaub. Der CSU-Politiker will mit Sachsens Innenminister Schuster und Sicherheitsbehörden sprechen. Am späten Abend hatte ein Mitarbeiter des Leipziger Flughafens im Frachtbereich eine Drohne mit Sprengvorrichtungen gefunden. Ein zweites Objekt stieß mit einem Frachtflieger zusammen, der danach sicher in Hannover landen konnte. Immer weniger Autofahrende müssen zum sogenannten Idiotentest. Für 2025 meldet die zuständige Behörde einen Rückgang der medizinisch-psychologischen Untersuchung auf knapp über 70.000. Das waren fast 7% weniger als im Jahr 2024. Häufigste Gründe für den Test bleiben auffälliger Alkoholkonsum, Drogen oder Medikamente. Korruption, Personal und Sicherheitsmängel.

0: Euro-Bereich verloren. Die Wertsachen hatte er an einen Unbekannten übergeben. Zuvor hatte ein angeblicher Arzt einer Bonner Klinik bei dem Senior angerufen und erzählt, sein Sohn brauche dringend ein teures Medikament. Die Polizei warnt, nicht leichtgläubig zu sein. Zweites EM-Gold für Schwimmer Florian Wellbrock. Er ist bei den Europameisterschaften in Paris auch über die 5 Kilometer im Freiwasser der schnellste gewesen. Er setzte sich vor Kontrahenten aus Ungarn und Italien durch. Bereits gestern hatte der Magdeburger Wellbrock Gold über die 10 Kilometer geholt.
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0: Wir haben Sonne, aber auch teils kompakte Wolken. Hier und da sind auch Schauer drin. Die Temperaturen bewegen sich zwischen 28 und 32 Grad. Auch abends und im Laufe der Nacht sind anfangs noch Schauer möglich. Dann ist es aber weitgehend trocken bei Werten um 17 Grad. Morgen scheint häufig die Sonne und mit 23 bis 26 Grad ist es nicht mehr so heiß wie zuletzt.
2: Jetzt das Aktuellste aus der Antenne NRW Verkehrszentrale. Auf der A46 Düsseldorf Richtung Heinsberg zwischen Kapellen und dem Kreuz Holz steht ihr im Stau, da braucht ihr mindestens 29 Minuten länger. Auf der A1 Kölner Ring Euskirchen Richtung Dortmund zwischen Köln-Bocklemünd und dem Kreuz Leverkusen West kommen nochmal etwa 11 Minuten dazu. Auf der A42 Kamp-Lindfort Richtung Dortmund zwischen Gelsenkirchen Zentrum und dem Kreuz Herne stockt es, plant rund 9 Minuten mehr ein. Auch auf der A40 Essen Richtung Dortmund zwischen dem Dreieck Bochum West und Bochum Harpen stockt der Verkehr. Hier dauert es etwa 8 Minuten länger. Habt ihr mehr entdeckt, dann gebt gern Bescheid per WhatsApp an die 0160 339 7000.
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4: Einen wunderschönen Mittwochnachmittag wünsche ich euch und wir sind mittlerweile bei unserer großen Thermentour an Tag 3 angelangt. Ja, ich war ja für euch quer durch Deutschland unterwegs und habe die schönsten Thermen besucht und da bin ich am dritten Tag im Schwarzwald gelandet, ja. Und der Schwarzwald kann man erstmal festhalten, malerisch ohne Ende, eine wunderschöne Umgebung und dann noch das Badeparadies Schwarzwald zu besuchen. Es war ein absolutes Träumchen. Ich sag euch mal so, ich habe da Harry kennengelernt und Harry ist vielleicht jetzt nicht das, was ihr euch unter Harry vorstellt. Ein kleiner Tipp? Ja, das ist Harry. Mehr dazu in weniger als 10 Minuten. Ich bin Josephine Betzold. Schönen Nachmittag euch.
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0: Einen wunderschönen Mittwochnachmittag wünsche ich euch hier mit Antenne NRW.
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0: Thermentourtag 3. Ich war ja fleißig in Deutschland unterwegs und habe die schönsten Thermen besucht. Für euch natürlich. Und bin dann an Tag 3 im Schwarzwald gelandet. Und zwar im Badeparadies Schwarzwald direkt am Titisee. Malerische Umgebung. Könnt ihr euch gar nicht vorstellen. Also wenn ihr noch nicht da wart, dann könnt ihr euch das nicht vorstellen. Wenn ihr noch nicht da wart, dann solltet ihr aber auch unbedingt mal hingehen. Und dann vor allem auch das Badeparadies Schwarzwald besuchen. Es ist einfach nur ein Träumchen. Auch hier haben wir wieder ganz, ganz viele Palmen. Es fühlt sich an, als wäre man im Urlaub. Auch hier Urlaub ohne Boarding passt das Motto diesen Sommers und da ist der Name Programm. Man kann da Eis baden, wenn man ganz, ganz mutig ist. Man hat eine Palmenoase. Man kann aber auch ganz außergewöhnliche Saunaaufgüsse miterleben, wie zum Beispiel den Aufguss Harry. Und wie es zum Saunaaufguss Harry kam, hat mir Teamleitung Marketing Elisabeth Seifer erklärt.
2: Vor ein paar Monaten haben wir eine tolle Zusammenarbeit gestartet mit einem Fotografen aus der Region, Sebastian Werle. Und der hat uns das Schwarzwald-Chalet umgestaltet. Unter anderem mit ein paar tollen Porträts von Kühen aus der Region. Und das gesamte Team hat sich bei uns vor allem in eine Kuh verliebt, nämlich Harry. So ein kleines, süßes Highland-Rind mit langen, zotteligen Haaren in den Augen. Und eines Mittags saßen wir irgendwie zusammen und haben eben darüber gequatscht, wie wir das jetzt mit dem Harry da machen und ob man da nicht mehr draus machen kann. Und aus dem netten Mittag wurde auch ein Abend und ein, zwei Bierchen mehr. Und da entstand dann die Idee des Harry-Aufgusses, wo wir dann gesagt haben, wir müssen was mit Heusud machen. Und das Ganze hat sich völlig verselbstständigt, so weit, dass dann irgendwann Marketingmitarbeiter von uns wirklich Harry besuchen gegangen sind, die Original-Kuh auf dem Hof und O-Töne aufgenommen hat. Man hört jetzt wirklich den Harry auch in der Sauna Moon. Und so ist jetzt eine echt schöne Story drumherum geworden und man sitzt wirklich im Aufguss und hat das Gefühl, mitten auf der Weide eben mit Harry und seinen Freunden zu stehen.
0: Also wirklich ein absolutes Spektakel, das Badeparadies im Schwarzwald sei euch damit wärmstens empfohlen.
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3: Ich bin Stefan Schütz. Korruption, Personal und Sicherheitsmängel. Die SPD sieht in den Vorfällen in den Gefängnissen von Euskirchen, Rheinbach und Willich keine isolierten Einzelfälle, sondern ein Systemproblem. Justizminister Limbach müsse deswegen zurücktreten, so die Forderung. Dieser hat inzwischen ein unabhängiges Expertenteam beauftragt, nach möglichen Korruptionsgefahren zu suchen. Das allein reicht der SPD aber nicht. Schockanruf in Loma im Rhein-Sieg-Kreis und das erfolgreich. Ein 89-Jähriger hat gestern Gold im sechsstelligen Euro-Bereich verloren. Die Wertsachen hatte er an einen Unbekannten übergeben. Zuvor hatte ein angeblicher Arzt einer Bonner Klinik bei dem Senior angerufen und erzählt, sein Sohn brauche dringend ein teures Medikament. Die Polizei warnt, nicht leichtgläubig zu sein.
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3: Wir haben Sonne, aber auch teils kompakte Wolken. Hier und da sind auch Schauer drin. Die Temperaturen bewegen sich zwischen 28 und 32 Grad. Auch abends und im Laufe der Nacht sind anfangs noch Schauer möglich. Dann ist es aber weitgehend trocken bei Werten um 17 Grad. Morgen scheint häufig die Sonne und mit 23 bis 26 Grad ist es nicht mehr so heiß wie zuletzt.
4: Jetzt das Aktuellste aus der Antenne NRW Verkehrszentrale. Auf der A46 Düsseldorf Richtung Heinsberg zwischen Kapellen und dem Kreuz Holz steht ihr im Stau, da braucht ihr mindestens 29 Minuten länger. Auf der A1 Kölner Ring Euskirchen Richtung Dortmund zwischen Köln-Bocklemünd und dem Kreuz Leverkusen West kommen nochmal etwa 11 Minuten dazu. Auf der A42 Kamp-Lindfort Richtung Dortmund zwischen Gelsenkirchen Zentrum und dem Kreuz Herne stockt es, plant rund 9 Minuten mehr ein. Auch auf der A40 Essen Richtung Dortmund zwischen dem Dreieck Bochum West und Bochum Hapen stockt der Verkehr. Hier dauert es etwa 8 Minuten länger. Habt ihr mehr entdeckt, dann gebt gern Bescheid per WhatsApp an die 0160 339 7000.
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1: 5. August 1985. Bruce Springsteen steigt mit Glory Days in die Charts ein. Bruce Springsteen wird 1949 in New Jersey geboren. Mit Anfang 20 hat er einen großen Traum. Er will Musiker werden. Sein großes Vorbild ist Bob Dylan. Genauso erfolgreich will er werden, wenn nicht sogar noch viel erfolgreicher. Mit den beiden ersten Alben klappt das nicht so richtig. Also gibt ihm das Label noch eine allerletzte Chance. Wenn die Verkaufszahlen weiterhin so mies sind, dann war's das mit seiner Musikkarriere. Aber Bruce scheint exakt diesen Druck zu brauchen. Er geht nochmal in sich und ändert für das dritte Album Born to Run seinen Stil komplett. Weniger Bob Dylan, mehr Bruce Springsteen. Und damit wird er 1975 sofort zum absoluten Weltstar. 10 Jahre später ist Bruce Springsteen der Boss. Auf der ganzen Welt hören Millionen Menschen seine Songs. Album für Album landet ganz oben in den Charts. Man sollte meinen, da geht es eigentlich nicht mehr weiter. Pustekuchen. Sein 7. Album, Born in the USA, wird sein größter Erfolg. Jede der 7 Singles, die veröffentlicht werden, wird ein Riesenhit. Und eine davon ist Glory Days.

0: Ich wünsche euch einen schönen Mittwochnachmittag. Ihr hört Antenne NRW jetzt mit den Top-Themen des Tages. Beim Großbrand nahe der deutschen Grenze zu den Niederlanden behalten die Einsatzkräfte die Lage zwar unter Kontrolle, die Löscharbeiten werden jedoch durch Munitionsreste aus dem Zweiten Weltkrieg erschwert. Weiterhin gilt für den Kreis Kleve die Vorsichtsmaßnahme, Fenster und Türen wegen des Brandgeruchs zu schließen. Unterdessen fordert die SPD im Düsseldorfer Landtag umfassende Reformen im NRW-Strafvollzug. Nach wiederholten Kriminalitätsfällen in Gefängnissen steht Justizminister Limbach schwer in der Kritik. Diese und weitere News findet ihr jederzeit auf unserer Homepage antenne.nrw und die ausführlichen Nachrichten, die laufen hier gleich um 6.
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1: Ich bin Stefan Schütz. Brisante Neuigkeiten vom Flughafen Leipzig-Halle. Nach Bildinformationen soll es sich bei dem Sprengstoffpäckchen an einer gefundenen Drohne um Semtex handeln. Dieser Plastik-Sprengstoff kommt beim Militär und in der Industrie zum Einsatz, wurde aber auch schon von Terroristen genutzt. In Sachsen hat jetzt das Terror- und Abwehrzentrum des LKA die Ermittlungen übernommen. Behörden gehen von einem versuchten Anschlag aus. Im Prozess gegen die rechtsextreme Terrorgruppe Letzte Verteidigungswelle sind Urteile gesprochen worden. Das hanseatische Oberlandesgericht hat 8 Angeklagte unter anderem wegen versuchten Mordes und Brandstiftung zu Haftstrafen zwischen 1,5 und 5 Jahren verurteilt. Fiona Reinhardt berichtet.
2: Das Gericht ist überzeugt, dass die Gruppe Brand- und Sprengstoffanschläge auf Asylbewerberheime und linke Einrichtungen verübt und geplant hat. Dabei hinterließen die Mitglieder an den Fassaden unter anderem auch Hakenkreuze und rassistische Parolen. Außerdem soll die Gruppe sogenanntes Pedo-Hunting gemacht haben, also Jagd auf Menschen, die sie für Pädophile hielten.
1: Der Arbeiter-Samariter-Bund fordert, wenn die Bundesregierung einen möglichen Zivildienst einführt, muss der mindestens 9 Monate dauern. Nur so bauen junge Leute wirklich eine Beziehung zu ihrer Aufgabe auf, heißt es bei den Funke-Medien. Der Zivildienst käme nur in Frage, falls auch der Dienst an der Waffe wieder zur Pflicht wird. Es ist schon eine Weile her, dass sie unterwegs waren. Die Sternsinger haben mehr als 47.

0: Sachsen. Zwei Personen wurden ins Krankenhaus gebracht. Die Feuerwehr selbst trug spezielle Schutzanzüge. Vermutlich ist das Ammoniak über einen defekten Kühlschrank ausgetreten.
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0: Nach einem oft sonnigen Tag mit vereinzelten Schauern und 28 bis 32 Grad sind auch jetzt einzelne Regenfälle möglich. Durch die Nacht geht es dann weitgehend trocken bei Werten um die 17 Grad. Morgen scheint häufig die Sonne und mit 23 bis 26 Grad ist es nicht mehr so heiß wie zuletzt.
2: Jetzt das Aktuellste aus der Antenne NRW Verkehrszentrale. Auf der A4 Herlen-Aachen Richtung Köln zwischen Kreuz Köln-West und Köln-Eiffeltor steht ihr im Stau. Da braucht ihr mindestens 12 Minuten länger. Auf der A4 Köln Richtung Olpe zwischen Bergisch Gladbach-Refrath und Bergisch Gladbach-Bensberg geht es nur stockend voran. Plant hier rund 10 Minuten mehr ein. Auch auf der A4 Kölner Ring Köln Richtung Herlen-Aachen zwischen Kreuz Köln-Gremberg und Köln-Eiffeltor stockt es. Hier dauert es etwa 10 Minuten länger. Auf der A3 Köln Richtung Oberhausen zwischen Duisburg-Wedau und Oberhausen-Lierich nur stockender Verkehr. Habt ihr mehr entdeckt, dann gebt gern Bescheid per WhatsApp an die 0160 339 7000.
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4: Schönen Mittwochnachmittag, wir haben kurz nach 6. Frage an euch. Was denkt ihr, ist das Schlimmste? Die Polizei zu imitieren oder aber mit einem nicht zugelassenen Auto unterwegs sein oder aber mit einem nicht versicherten Auto unterwegs sein? Jetzt die Tage hat jemand alles dreist auf einmal geschafft. Die ganze Geschichte hört ihr in weniger als 10 Minuten. Ich bin Josephine Petzold, schönen Mittwoch.

Fantastischer Song von Albert Hammond hier bei Antenne NRW. Schönen Mittwoch. Ihr wisst doch bestimmt noch, wie die alten Polizeiautos aussehen, oder? Nicht diese modernen, coolen, silberblauen. Nee, ich meine die weiß-grünen. Und so ein grün-weißer Wagen mit der fetten Aufschrift Polizei, ja, also kein Z, sondern ein S, Polizei, ist jetzt entspannt durchs nette Tal im Kreis Viersen gerollt und dann aber prompt bei einer Polizeikontrolle aufgeflogen, also einer richtigen Polizeikontrolle. Als die echten Beamten das Gefährt dann genauer unter die Lupe genommen haben, kam der eigentliche Hammer ans Licht. Die Karre war weder zugelassen noch in irgendeiner Form versichert. Und die Imitation ist ja die eine Sache, aber nicht zugelassen und nicht versichert, da verstehen wir ja keinen Spaß, ja? Die 27-jährige Fahrerin und ihr, ja, hinterher tuckernder Bruder, die sind dann aus allen Wolken gefallen und meinten allen Ernstes, ja, ich habe im Internet nachgelesen, dass man unversichert von der Werkstatt heimdüsen darf. Ja, Satz mit X, Google ersetzt eben doch keine Fahrschule. Statt einer gemütlichen Heimfahrt gab es für die zwei dann leider ein fettes Strafverfahren wegen Kennzeichenmissbrauchs und Verstoß gegen das Pflichtversicherungsgesetz obendrauf.

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1: Nach einem oft sonnigen Tag mit vereinzelten Schauern und 28 bis 32 Grad sind auch jetzt einzelne Regenfälle möglich. Durch die Nacht geht es dann weitgehend trocken bei Werten um die 17 Grad. Morgen scheint häufig die Sonne und mit 23 bis 26 Grad ist es nicht mehr so heiß wie zuletzt.
2: Jetzt das Aktuellste aus der Antenne NRW Verkehrszentrale. Auf der A4 Herlen-Aachen Richtung Köln zwischen Kreuz Köln-West und Köln-Eiffeltor steht ihr im Stau. Da braucht ihr mindestens 12 Minuten länger. Auf der A4 Köln Richtung Olpe zwischen Bergisch Gladbach-Refrath und Bergisch Gladbach-Benzberg geht es nur stockend voran. Plant hier rund 10 Minuten mehr ein. Auch auf der A4 Kölner Ring Köln Richtung Herlen-Aachen zwischen Kreuz Köln-Grembberg und Köln-Eiffeltor stockt es. Hier dauert es etwa 10 Minuten länger. Auf der A3 Köln Richtung Oberhausen zwischen Duisburg-Wedau und Oberhausen-Lierich nur stockender Verkehr. Habt ihr mehr entdeckt, dann gebt gern Bescheid per WhatsApp an die 0160 339 7000.
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0: Eins der besten Lieder überhaupt, wenn man NRW da ist. Oder Bochum von Herbert Grönemeyer. Hier ist Antenne NRW. Schönen Mittwochabend. Sieht eng aus im ÖPNV, denn den Städten fehlt schlicht die Kohle, weshalb bundesweit jetzt jeder 10. Bus und jede 10. Bahn gestrichen werden könnten. Satte 14 Milliarden Euro Lücke klaffen in der Kasse für die nächsten 5 Jahre. Da geht den Verkehrsbetrieben mächtig die Puste aus. Jetzt gibt es aber den Hilferuf an den ganz frischen Bundesverkehrsminister Steffen Bilger. Ja, der soll als erste Amtshandlung direkt mal die teuren Schienengebühren kippen, bevor ab September über echte Rettungspakete dann verhandelt werden soll. Wir reden hier schließlich nicht über trockene Zahlen, sondern über euren täglichen Weg zur Arbeit, unseren Weg zur Schule oder einfach auch nach Hause. Ja, weniger ÖPNV bedeutet mehr Stress, längere Wege und im schlimmsten Fall ja schlicht keine Verbindung mehr. Und gerade wir in NRW als Pendlerregion Nummer 1 sind davon sehr betroffen. Wir behalten das für euch natürlich hier im Auge bei Antenne NRW.
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0: Antenne NRW am Mittwochabend, jetzt mit einem kurzen News-Update für euch. 3 Monate nach dem Mord an einem Hells Angels-Rocker in Wassenberg sitzen nun 3 Tatverdächtige in Untersuchungshaft. Die Ermittler gehen davon aus, dass es sich um Auftragsmord aus dem Bereich der organisierten Kriminalität handelt. Unterdessen steht das Ziel der NRW-Landesregierung auf der Kippe, bereits bis 2030 aus der Braunkohle auszusteigen. Weil wichtige Gaskraftwerke noch nicht gebaut sind, mahnt die Industrie zur Vorsicht und fordert den Weiterbetrieb der Kraftwerke. 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
1: Ich bin Moritz Einzel. Eine mögliche Rückkehr der Wehrpflicht rückt auch den Zivildienst wieder in den Fokus. Der Arbeiter-Samariter-Bund und das Deutsche Rote Kreuz haben sich im Falle einer Wiedereinführung für eine Dauer von mindestens 9 Monaten ausgesprochen. Ideal wäre eine Dauer von 1 Jahr. Nur so könnten die jungen Menschen während des Dienstes etwas lernen, sagte der ASB-Bundesvorsitzende Fleckenstein den Funke-Medien. Das extreme Niedrigwasser auf Rhein, Donau und anderen Flüssen beschäftigt jetzt auch die Politik. Die Verkehrsminister der Länder wollen den Bund nach Informationen der Rheinischen Post zu neuen Maßnahmen drängen. Ziel ist es, den Güterverkehr trotz der niedrigen Pegelstände am Laufen zu halten. Zoe Tassovali berichtet.
2: Viele Frachtschiffe können im Moment längst nicht so viel laden wie normalerweise. Das bringt Lieferketten durcheinander und verteuert Transporte. Die Länder fordern deshalb unter anderem mehr Schiffe, die auch bei wenig Wasser fahren können, und einen schnelleren Ausbau der Wasserstraßen. Immerhin gibt es bei der Energieversorgung bislang Entwarnung. Kraftwerke laufen laut dem Bundeswirtschaftsministerium weiter normal. Auch bei Öl und Kraftstoffen gibt es aktuell keine Engpässe.
1: Die Drohne, die auf dem Leipziger Flughafen gefunden wurde, hatte eine Sprengvorrichtung. Das hat das Sächsische Landeskriminalamt bestätigt. Demnach wurde das Fluggerät mit einem Sprengstoffroboter untersucht und der Zünder entfernt. Nach Angaben aus Sicherheitskreisen war die Drohne in der Nähe eines ukrainischen Frachtflugzeugs sichergestellt worden. Die Bundesregierung will nach längerem Hin und Her in der kommenden Woche die Reform des BAföG auf den Weg bringen. Am 12. August werde sich das Kabinett mit den Plänen befassen, sagte ein Regierungssprecher in Berlin. Im nächsten Sommersemester sollen BAföG-Empfänger dann mehr Geld bekommen.
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1: Nach einem oft sonnigen Tag mit vereinzelten Schauern und 28 bis 32 Grad sind jetzt auch einzelne Regenfälle möglich. Durch die Nacht geht's dann weitgehend trocken bei Werten um die 17 Grad. Morgen scheint häufig die Sonne und mit 23 bis 26 Grad ist es nicht mehr so heiß wie zuletzt.
3: Jetzt das Aktuellste aus der Antenne NRW Verkehrszentrale. Achtung, auf der A57 Krefeld Richtung Nimwegen zwischen Rheinberg und Sonsbeck, da ist nach einem Unfall gesperrt. Auf der A40 Duisburg Richtung Essen zwischen Mülheim-Heißen und Mülheim-Heimaterde kommt ihr wegen Bergungsarbeiten nur schwer durch, der rechte Fahrstreifen ist dicht. Auf der A57 Krefeld Richtung Nimwegen zwischen Rheinberg und Sonsbeck steht ihr am längsten, plant mindestens 36 Minuten mehr ein. Auf der A3 Köln Richtung Oberhausen zwischen Leverkusen-Opladen und dem Kreuz Hilden braucht ihr rund 9 Minuten länger. Auf der A40 Duisburg Richtung Essen zwischen Mülheim-Heißen und Mülheim-Heimaterde dauern die Bergungsarbeiten weiter, das kostet euch etwa 7 Minuten. Auf der A4 Herlen-Aachen Richtung Köln zwischen dem Kreuz Köln-West und Köln-Eiffeltor habt ihr stockenden Verkehr. Habt ihr mehr entdeckt, dann gebt gern Bescheid per WhatsApp an die 0160 339 7000.
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5: Schönen Mittwochabend wünsche ich euch. Schön, dass wir den zusammen verbringen. Ich bin Josephine Petzold und wenn man so ein kleiner, naja, Schisser ist wie ich, sage ich mal. Ich habe jetzt keine wirkliche Flugangst, aber Fliegen macht mich schon nervös. Wenn man so jemand ist wie ich, dann ärgert es einen schon sehr, wenn man sieht, dass die Leute beim Start ihr Handy nicht ausmachen. Dass sie da immer noch munter bei Instagram unterwegs sind, noch ein paar WhatsApp schreiben und der Flieger, der ist schon Anmarsch und gibt schon Gas und ich denke mir, nein, wir stürzen doch ab. Eins der vielen Mythen, die sich so ums Fliegen ranken, ob das wirklich stimmt, finden wir gleich raus in weniger als 10 Minuten. Vorher 2 der besten Hits aller Zeiten, Taylor Swift mit dabei und ein anderer Taylor vorneweg, und zwar Taylor Dane. Schönen Abend euch.

0: Das war für alle Swifties unter euch. Taylor Swift mit Is It Over Now hier bei Antenne NRW. Schönen Mittwochabend euch. Ums Fliegen ranken sich die dollsten Mythen, ja. Handy unbedingt in den Flugmodus stellen, sonst wird's gefährlicher, da stürzt das Flugzeug ab. Aber was ist da dran, ja? Mit diesem Mythos und mit weiteren anderen Gerüchten, die es rund ums Fliegen gibt, räumen wir jetzt mal auf.
1: Handy nicht im Flugmodus, also Absturzgefahr?
2: Keine Sorge, moderne Flugzeuge fallen nicht vom Himmel, nur weil jemand vergisst umzuschalten. Der Flugmodus soll Störungen im Funk verhindern.
1: Tomatensaft schmeckt über den Wolken besser.
2: Stimmt tatsächlich. Durch den geringeren Luftdruck und die trockene Luft nehmen wir süß und salzig schlechter wahr. Dafür kommen würzige Sachen wie Tomatensaft plötzlich richtig gut an.
1: Die Luft im Flieger macht krank.
2: Jein. Die Luft ist zwar trocken, wird aber ständig gefiltert. Das Problem sind eher die vielen Menschen auf engem Raum. Da haben Viren leichtes Spiel.
1: Von Ost nach West fliegen verursacht weniger Jetlag.
2: Das stimmt. Auf Flügen von Ost nach West wird der Tag länger. Heißt, wer so reist, fliegt dem Abend entgegen und gewinnt Zeit. Für die innere Uhr ist das leichter, weil sie sich eher nach hinten verschieben lässt.
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1: Nach einem oft sonnigen Tag mit vereinzelten Schauern und 28 bis 32 Grad sind jetzt auch einzelne Regenfälle möglich. Durch die Nacht geht's dann weitgehend trocken, bei Werten um die 17 Grad. Morgen scheint häufig die Sonne und mit 23 bis 26 Grad ist es nicht mehr so heiß wie zuletzt.
2: Jetzt das Aktuellste aus der Antenne NRW Verkehrszentrale. Achtung, auf der A57 Krefeld Richtung Nimwegen zwischen Rheinberg und Sonsbeck, da ist nach einem Unfall gesperrt. Auf der A40 Duisburg Richtung Essen zwischen Mülheim-Heißen und Mülheim-Heimaterde kommt ihr wegen Bergungsarbeiten nur schwer durch, der rechte Fahrstreifen ist dicht. Auf der A57 Krefeld Richtung Nimwegen zwischen Rheinberg und Sonsbeck steht ihr am längsten, plant mindestens 36 Minuten mehr ein. Auf der A3 Köln Richtung Oberhausen zwischen Leverkusen-Opladen und dem Kreuz Hilden braucht ihr rund 9 Minuten länger. Auf der A40 Duisburg Richtung Essen zwischen Mülheim-Heißen und Mülheim-Heimaterde dauern die Bergungsarbeiten weiter, das kostet euch etwa 7 Minuten. Auf der A4 Herlen-Aachen Richtung Köln zwischen dem Kreuz Köln-West und Köln-Eiffeltor habt ihr stockenden Verkehr. Habt ihr mehr entdeckt, dann gebt gern Bescheid per WhatsApp an die 0160 339 7000.
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1: 5. August 1991. Katya Nye ist mit Summer Dreamin' neu in den Charts.

Kate Markowitz ist die Musik in die Wiege gelegt. Ihr Vater Richard Markowitz schreibt Musik für Film und Fernsehen. Vor allem für Krimiserien ist er bekannt. Die Titelmelodie von Columbo ist zum Beispiel von ihm. Kate tritt in seine Fußstapfen. Sie schreibt Songs für Künstler auf der ganzen Welt und steht auch gerne selbst auf der Bühne und singt, aber lieber im Hintergrund. Sie ist Background-Sängerin von James Tyler, Billy Joel, Randy Newman und vielen mehr. Aber um die Rechnungen zu bezahlen, muss man auch manchmal Jobs annehmen, bei denen der eigene Name gar nicht vorkommt. Werbejingles produzieren. Für den europäischen Markt soll es eine eingängige Melodie zu einem Bacardi-Getränk sein. Und die Melodie ist so eingängig, dass sie von ihrem Label gebeten wird, daraus doch bitte einen ganzen Song zu machen. Also veröffentlicht sie aus diesem Bacardi-Jingle am Ende einen ganz neuen Song. Bacardi Feeling wird zu Summer Dreamin'. Unter ihrem Pseudonym Katya Nye wird diese Nummer in Europa veröffentlicht und landet in Deutschland einen riesengroßen Hit. Come on.

0: Einen schönen Abend, hier ist Antenne NRW jetzt mit den Schlagzeilen des Tages. Die Feuerwehr kämpft im holländischen Grenzgebiet weiterhin gegen den Waldbrand. Eine weitere Ausbreitung konnte letzte Nacht jedoch verhindert werden. Wegen des drehenden Windes zieht der Rauch allerdings weiter nach NRW, weshalb die Warnung im Kreis Kleve aufrechterhalten wird, Fenster und Türen geschlossen zu halten. Zur selben Zeit zeichnet sich ab, dass die Kohlemeiler im rheinischen Revier wohl länger am Netz bleiben müssen als geplant. Ein noch ausstehender Evaluierungsbericht des Bundes verzögert den Ausstiegspfad für das Jahr 2030. 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
1: Ich bin Moritz Einzel. Sachsens Innenminister Schuster hat den Drohnenfund am Leipziger Flughafen als sehr ernsten Sicherheitsvorfall bezeichnet. Landes- und Bundespolizei ermitteln unter Hochdruck. Auf dem Gelände des Flughafens Leipzig-Halle war in der Nacht eine Drohne mit Sprengstoffvorrichtung gefunden worden. Auch Sprengstoff soll daran befestigt gewesen sein. Nun wird untersucht, ob es sich um einen Anschlagsversuch handelt. Der sogenannte Idiotentest wird in Deutschland immer seltener angeordnet. Im vergangenen Jahr gab es rund 70.100 medizinisch-psychologische Untersuchungen, fast 7% weniger als im Jahr davor. Zoe Tassovali berichtet.
2: Für viele Autofahrer ist es der wohl unangenehmste Termin überhaupt. Die Untersuchung, die entscheidet, ob man seinen Führerschein wiederbekommt. Genau solche Untersuchungen gibt es inzwischen aber seltener. Trotzdem geht es in fast jedem zweiten Fall immer noch um Alkohol. Erst danach folgen Drogen und Medikamente.
1: Mitglieder und Unterstützer einer rechtsextremen Gruppierung sind in Hamburg zu Haftstrafen verurteilt worden. Es handelt sich um die sogenannte letzte Verteidigungswelle. Das Oberlandesgericht verhängte gegen die jungen Angeklagten Strafen von bis zu 5 Jahren Gefängnis. Die rechte Zelle hatte Spreng- und Brandanschläge geplant und erste Brandanschläge schon verübt. Bei der Tour de France der Frauen hat sich die deutsche Radsporthoffnung Antonia Niedermayer auf den 4. Platz der Gesamtwertung verbessert. Die 23-Jährige aus Rosenheim erreichte bei der 5. Etappe von Mâcon nach Belleville en Beaujolais als 6. das Ziel. Den Tagessieg holte sich Topfavoritin Demi Vollering aus den Niederlanden vor der gesamtführenden Marlene Reusser aus der Schweiz.
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1: Nach einem oft sonnigen Tag mit vereinzelten Schauern und 28 bis 32 Grad sind jetzt auch einzelne Regenfälle möglich. Durch die Nacht geht's dann weitgehend trocken bei Werten um die 17 Grad. Morgen scheint häufig die Sonne und mit 23 bis 26 Grad ist es nicht mehr so heiß wie zuletzt.
3: Jetzt das Aktuellste aus der Antenne NRW Verkehrszentrale. Achtung, auf der A1 Hansa-Linie Osnabrück Richtung Dortmund zwischen Münster-Nord und Kreuzmünster-Süd. Da sind Personen auf der Fahrbahn, fahrt besonders vorsichtig. Auf der A1 Münster Richtung Dortmund zwischen Kamenzentrum und Unna steht ihr im Stau, ihr braucht mindestens 9 Minuten länger. Auf der A40 Duisburg Richtung Essen zwischen Mülheim-Heißen und Mülheim an der Ruhr Heimaterde ist nach einem PKW-Brand der linke Fahrstreifen gesperrt. Durch Bergungs- und Reparaturarbeiten stockt es dort. Auf der A57

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1: Nach einem oft sonnigen Tag mit vereinzelten Schauern und 28 bis 32 Grad sind jetzt auch einzelne Regenfälle möglich. Durch die Nacht geht's dann weitgehend trocken bei Werten um die 17 Grad. Morgen scheint häufig die Sonne und mit 23 bis 26 Grad ist es nicht mehr so heiß wie zuletzt.
2: Jetzt das Aktuellste aus der Antenne NRW Verkehrszentrale. Achtung, auf der A1 Hansa-Linie Osnabrück Richtung Dortmund zwischen Münster-Nord und Kreuzmünster-Süd. Da sind Personen auf der Fahrbahn, fahrt besonders vorsichtig. Auf der A1 Münster Richtung Dortmund zwischen Kamenzentrum und Unna steht ihr im Stau, ihr braucht mindestens 9 Minuten länger. Auf der A40 Duisburg Richtung Essen zwischen Mülheim-Heißen und Mülheim an der Ruhr Heimaterde ist nach einem PKW-Brand der linke Fahrstreifen gesperrt. Durch Bergungs- und Reparaturarbeiten stockt es dort. Auf der A57 Krefeld Richtung Köln zwischen Raststätte Nievenheim-West und Köln-Worringen habt ihr 1 Kilometer Stau. Habt ihr mehr entdeckt, dann gebt gern Bescheid per WhatsApp an die 0160 339 7000.
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1: Ich bin Moritz Einzel. Nach dem Drohnenvorfall auf dem Leipziger Flughafen ermitteln die Behörden auf Hochtouren. Gestern spätabends war eine Drohne mit Sprengladung im Frachtbereich des Airports gefunden worden. Von einem sehr ernsten Sicherheitsvorfall spricht Sachsens Innenminister Schuster. Der Bericht von Fiona Reinert.
2: Und Leipzigs Oberbürgermeister findet, die Bedrohungslage in Deutschland hat damit eine neue Qualität erreicht. Er fordert, dass die Infrastruktur besser geschützt wird. Besonders weil Drohnen ja immer wieder für Aufregung an deutschen Flughäfen sorgen. Der Flughafenverband ADV beispielsweise hat ja deswegen auch schon gefordert, dass Flughäfen mit Drohnenabwehrsystemen ausgestattet werden.
1: FIFA-Präsident Infantino kämpft um seinen Job. Er hat das Spitzenpersonal des Fußball-Weltverbandes zu einer Krisensitzung nach Rabat in Marokko beordert. Hintergrund ist, dass Infantino Vermarktungsanteile an FIFA-Wettbewerben an private Investoren verkaufen wollte. Damit verscherzte er es sich mit mehreren Kontinentalverbänden. Am deutlichsten formulierte die europäische UEFA, dass sie kein Vertrauen mehr zu Infantino hat. Darf man über einen Mordprozess lachen? Die US-Amerikanerin Amanda Knox will ihre Erfahrungen rund um den aufsehenerregenden Mordfall Meredith Kircher in einer Comedy-Show verarbeiten. Dass die 39-Jährige beim Edinburgh Fringe Festival mit einem Programm auftreten will, sorgt bei der Familie des Mordopfers Kircher für Entsetzen. Knox sagt, bei Comedy gäbe es eigentlich kein Tabuthema. 2007 waren Knox und ihr damaliger Freund in Italien unter Mordverdacht geraten. Nach mehreren Jahren Haft wurden sie freigesprochen. Nächstes Gold für Florian Wellbrock. Der Schwimmer ist bei den Europameisterschaften in Paris heute auch im Freiwasserschwimmen über 5 Kilometer der schnellste gewesen. Erst gestern hatte der 28-Jährige aus Magdeburg über die 10 Kilometer triumphiert.
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1: Nach einem oft sonnigen Tag mit vereinzelten Schauern und 28 bis 32 Grad sind jetzt auch einzelne Regenfälle möglich. Durch die Nacht geht's dann weitgehend trocken bei Werten um die 17 Grad. Morgen scheint häufig die Sonne und mit 23 bis 26 Grad ist es nicht mehr so heiß wie zuletzt.
3: Jetzt das Aktuellste aus der Antenne NRW Verkehrszentrale. Achtung, auf der A59 Duisburg Richtung Dienstlaken, im Bereich Dienstlaken West steht ein defektes Fahrzeug, fahrt vorsichtig ran. Auf der A1 Münster Richtung Dortmund staut es sich zwischen Carmenzentrum und dem Kreuz Dortmund-Unna, ihr braucht mindestens 18 Minuten länger. Auf der A40 Duisburg Richtung Essen kommt ihr zwischen Mülheim-Heißen und Mülheim an der Ruhr Heimaterde wegen Bergungs- und Reparaturarbeiten nur auf einem Fahrstreifen durch. Auf der A57 Krefeld Richtung Köln ist zwischen der Raststätte Nievenheim West und Köln-Worringen stockender Verkehr. Habt ihr mehr entdeckt, dann gebt gern Bescheid per WhatsApp an die 0160 339 7000.
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1: Nach einem oft sonnigen Tag mit vereinzelten Schauern und 28 bis 32 Grad sind jetzt auch einzelne Regenfälle möglich. Durch die Nacht geht's dann weitgehend trocken bei Werten um die 17 Grad. Morgen scheint häufig die Sonne und mit 23 bis 26 Grad ist es nicht mehr so heiß wie zuletzt.
2: Jetzt das Aktuellste aus der Antenne NRW Verkehrszentrale. Achtung, auf der A59 Duisburg Richtung Dienstlaken, im Bereich Dienstlaken West steht ein defektes Fahrzeug, fahrt vorsichtig ran. Auf der A1 Münster Richtung Dortmund staut es sich zwischen Carmenzentrum und dem Kreuz Dortmund-Unna, ihr braucht mindestens 18 Minuten länger. Auf der A40 Duisburg Richtung Essen kommt ihr zwischen Mülheim-Heißen und Mülheim an der Ruhr Heimaterde wegen Bergungs- und Reparaturarbeiten nur auf einem Fahrstreifen durch. Auf der A57 Krefeld Richtung Köln ist zwischen der Raststätte Nievenheim West und Köln-Worringen stockender Verkehr. Habt ihr mehr entdeckt, dann gebt gern Bescheid per WhatsApp an die 0160 339 7000.
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1: Ich bin Yves Simon. Am Flughafen Halle-Leipzig hat sich gerade Bundesinnenminister Dobrindt zu dem Drohnenvorfall letzte Nacht geäußert. Der CSU-Politiker spricht von einem verhinderten Anschlag. Das Sicherheitsrisiko bezeichnet er deswegen als hoch und deswegen sollen auch die Vorkehrungen deutlich erhöht werden.
2: Dazu gehört neben einer intensiven Zusammenarbeit der Behörden eine intensive Zusammenarbeit auch der Länder. Und es wird sich darauf vorbereitet, auf weitere mögliche Bedrohungsszenarien, die es geben kann.
1: Letzte Nacht war nahe einer ukrainischen Frachtmaschine eine Drohne mit einer Sprengvorrichtung entdeckt worden. Außerdem ist ein anderes Flugzeug mit einem unbekannten Flugobjekt kollidiert. Jetzt ermitteln die Generalstaatsanwaltschaft und der sächsische Staatsschutz. In Hamburg sind Mitglieder und Unterstützer einer rechtsextremen Gruppierung zu Haftstrafen verurteilt worden. Es handelt sich dabei um die sogenannte letzte Verteidigungswelle. Das Oberlandesgericht hat gegen die jungen Angeklagten Strafen von bis zu 5 Jahren Gefängnis verhängt. Die rechte Zelle hatte Spreng- und Brandanschläge geplant und erste Brandanschläge auch schon verübt. Die Hütten des Deutschen Alpenvereins sind wegen Hitze und Trockenheit gerade massiv von Wasserknappheit betroffen. Nach Angaben des Verbands sind Waschräume zeitweise gar nicht mehr zugänglich. Um den Küchenbetrieb aufrechtzuerhalten, wird auf einer Hütte bei Berchtesgaden jetzt Trinkwasser per Hubschrauber eingeflogen. Normalerweise werden die Hütten aus Wasservorräten aus der näheren Umgebung versorgt. Bei der Tour de France der Frauen hat sich die deutsche Radsporthoffnung Antonia Niedermayer auf den 4. Platz in der Gesamtwertung verbessert. Die 23-Jährige kommt aus Rosenheim und bei der 5. Etappe ist sie als 6. ins Ziel gefahren. Den Tagessieg hat sich Topfavoritin Timmy Vollering aus den Niederlanden geholt vor der gesamtführenden Marleen Reuser aus der Schweiz.
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1: Viel Sonne und wenige Wolken am Tag und so geht es auch jetzt dann in der Nacht weiter. Es geht runter auf bis zu 17 Grad. Morgen scheint häufig die Sonne und das bei 23 bis 26 Grad. Es ist nicht mehr so heiß wie zuletzt.
3: Jetzt das Aktuellste aus der Antenne NRW Verkehrszentrale. Achtung auf der A40 Dortmund-Duisburg zwischen Essen-Krai und Essen-Zentrum in beiden Richtungen. Da sind Personen auf der Fahrbahn. Auf der A1 Münster Richtung Dortmund zwischen Carmen-Zentrum und Kreuz Dortmund-Unna staut es sich. Ihr braucht mindestens 13 Minuten länger. Auf der A57 Krefeld Richtung Köln zwischen der Raststätte Nievenheim-West und Köln-Worringen ist stockender Verkehr. Habt ihr mehr entdeckt, dann gebt gern Bescheid per WhatsApp an die 0160 339 7000.
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1: Viel Sonne und wenige Wolken am Tag und so geht es auch jetzt dann in der Nacht weiter. Es geht runter auf bis zu 17 Grad. Morgen scheint häufig die Sonne und das bei 23 bis 26 Grad. Es ist nicht mehr so heiß wie zuletzt.
2: Jetzt das Aktuellste aus der Antenne NRW Verkehrszentrale. Achtung auf der A40 Dortmund-Duisburg zwischen Essen-Krai und Essen-Zentrum in beiden Richtungen. Da sind Personen auf der Fahrbahn. Auf der A1 Münster Richtung Dortmund zwischen Kamen-Zentrum und Kreuz Dortmund-Unna staut es sich. Ihr braucht mindestens 13 Minuten länger. Auf der A57 Krefeld Richtung Köln zwischen der Raststätte Nievenheim-West und Köln-Worringen ist stockender Verkehr. Habt ihr mehr entdeckt, dann gebt gern Bescheid per WhatsApp an die 0160 339 7000.
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1: Ich bin Yves Simon. Nachdem letzte Nacht eine Drohne mit einer Sprengladung am Flughafen Halle-Leipzig in der Nähe einer ukrainischen Antonov-Maschine entdeckt und entschärft wurde, hat sich vorhin am Abend Bundesinnenminister Dobrindt ein Bild der Lage gemacht.
2: Meine Einschätzung, dass wir es hier mit einem hybriden Anschlagsszenario zu tun haben.
1: Terrorermittler prüfen auch eine politische Motivation. Vorfälle mit Drohnen hat es an Flughäfen ja schon häufiger gegeben, aber noch keinen, bei dem wirklich Sprengstoff mit im Spiel war. Trotz des Niedrigwassers in den Flüssen läuft die Energieversorgung in Deutschland bisher weiter stabil. Laut Wirtschaftsministerium gibt es keine Engpässe bei Öl und Kraftstoffen. Kraftwerke müssen auch nicht heruntergefahren werden. Anders sieht es im Ausland aus, in Ungarn und auch in Rumänien. Da sind Atomkraftwerke gedrosselt worden, in Österreich auch Wasserkraftwerke wegen fehlendem Kühlwasser. Das ist ein Schlag gegen internationale Schleuserkriminalität. In einer gemeinsamen Aktion mehrerer Staatsanwaltschaften und der Bundespolizei sind jetzt 3 hochrangige Schleuser festgenommen worden. Darunter ist ein 26-Jähriger im Raum Saarbrücken und auch 2 weitere Verdächtige in Serbien. Ihnen wird vorgeworfen, hunderte Flüchtlinge, vor allem aus Syrien, über das Mittelmeer nach Lampedusa und auch weiter nach Deutschland geschleust zu haben. Teilweise für bis zu 10.000 Euro pro Person. Die Spritpreise bei uns in Deutschland gehen spürbar nach unten. Laut ADAC haben sich Benzin und Diesel seit Wochenbeginn wieder deutlich verbilligt, ausgelöst durch den stark gesunkenen Ölpreis. Super E10 kostet im Durchschnitt momentan 2,13 Euro je Liter. Der Diesel liegt bei 2,20 Euro im Schnitt. Nach Ansicht des ADAC sind die Preise aber immer noch viel zu hoch. Es gibt weiteres Potenzial für Senkungen, da ist sich der Automobilclub sicher.
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1: Ich bin Yves Simon. Bundesinnenminister Dobrindt hat nach dem Drohnenvorfall am Flughafen Halle-Leipzig von einem verhinderten Anschlag gesprochen. Außerdem hat der CSU-Politiker angekündigt, dass sich Deutschland noch stärker gegen solche hybriden Bedrohungen absichern muss. Die Ermittlungen laufen, aber es gibt auch einen Verdacht und den schildert uns Fiona Reinhardt.
2: Also der Botschafter der Ukraine in Deutschland ist überzeugt, dass Russland dahinter steckt. Er wüsste nicht, wer das sonst sein könnte. Die Ermittler von der Generalstaatsanwaltschaft und vom LKA haben sich dazu aber bisher noch nicht geäußert. Die stecken ja auch noch mitten in den Ermittlungen.
1: Also bisher ist nur klar, die Drohne war vergangene Nacht in der Nähe ukrainischer Frachtmaschinen entdeckt worden. Im US-Bundesstaat Michigan hat der linksgerichtete Demokrat Al Syed die Vorwahl gewonnen. Er steht damit bei den Kongresswahlen im November auf dem Stimmzettel. Der 41-Jährige hat sich gegen die moderatere Demokratin Stevens durchgesetzt. Unterstützt wurde er unter anderem von Bernie Sanders. Die Demokraten wollen ihren Senatssitz im Bundesstaat verteidigen. Gewinnt Al Syed, wäre er der erste muslimische Senator in der Geschichte der USA. Bei der Schwimm-Europameisterschaft in Paris hat es wieder einen deutschen Sieg gegeben. Der Wasserspringer Moritz Wesemann ist zum zweiten Mal Europameister geworden. 4 Tage nach seinem Sieg vom 1-Meter-Brett ist der 24-Jährige auch im Finale vom Dreier-Europameister geworden. Das ist ihm auch schon vor 3 Jahren geglückt. Wirbel gerade um das Finale der Fußball-Weltmeisterschaft 2030. Da dementiert die FIFA gerade Berichte, wonach Präsident Gianni Infantino Marokko das Endspiel schon fest zugesagt haben soll. Das Finale könnte demnach im neuen Hassan-Stadion in Casablanca steigen. Entschieden ist aber noch nichts, beteuert die FIFA jetzt. Spanien, Portugal und Marokko richten die WM 2030 ja gemeinsam aus und die ersten Partien, die finden in Südamerika statt.
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1: Heute Nacht ist es die meiste Zeit bei uns in Nordrhein-Westfalen trocken. Es gibt Temperaturen um 17 Grad. Viel weiter runter geht es nicht. Tagsüber heute am Donnerstag meistens sonnig. Die Temperaturen 23 bis 26 Grad. Nicht mehr ganz so heiß wie die letzten Tage.
3: Jetzt das Aktuellste aus der Antenne NRW Verkehrszentrale. Achtung, auf der A44 Aachen Richtung Mönchengladbach zwischen Aldenhofen und Titz. Euch kommt ein Falschfahrer entgegen. Bitte nicht überholen und fahrt ganz rechts. Auf der A4 Herlen-Aachen Richtung Köln an der Überleitung im Kreuz Aachen zur A44 Richtung Mönchengladbach gibt es nach einem Unfall noch keine Absicherung. Und auf der A44 Essen Richtung Düsseldorf zwischen Ratingen Ost und Ratingen Schwarzbach brennt ein Fahrzeug. Auf der A40 Duisburg Richtung Essen zwischen Mülheim-Heißen und Mülheim an der Ruhr Heimaterde ist der linke Fahrstreifen gesperrt. Wegen Bergung und Reparaturarbeiten fahrt ihr da stockend vorbei. Habt ihr mehr entdeckt, dann gebt gern Bescheid per WhatsApp an die 0100 60 339 7000.
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1: Heute Nacht ist es die meiste Zeit bei uns in Nordrhein-Westfalen trocken. Es gibt Temperaturen um 17 Grad. Viel weiter runter geht es nicht. Tagsüber heute am Donnerstag meistens sonnig. Die Temperaturen 23 bis 26 Grad. Nicht mehr ganz so heiß wie die letzten Tage.
2: Jetzt das Aktuellste aus der Antenne NRW Verkehrszentrale. Achtung, auf der A44 Aachen Richtung Mönchengladbach zwischen Aldenhofen und Titz. Euch kommt ein Falschfahrer entgegen. Bitte nicht überholen und fahrt ganz rechts. Auf der A4 Herlen-Aachen Richtung Köln an der Überleitung im Kreuz Aachen zur A44 Richtung Mönchengladbach gibt es nach einem Unfall noch keine Absicherung. Und auf der A44 Essen Richtung Düsseldorf zwischen Ratingen-Ost und Ratingen-Schwarzbach brennt ein Fahrzeug. Auf der A40 Duisburg Richtung Essen zwischen Mülheim-Heißen und Mülheim an der Ruhr Heimaterde ist der linke Fahrstreifen gesperrt. Wegen Bergung und Reparaturarbeiten fahrt ihr da stockend vorbei. Habt ihr mehr entdeckt, dann gebt gern Bescheid per WhatsApp an die 0100 60 339 7000.
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